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0: Heute begrüße ich Sie zu einer Sonderausgabe unserer Sendereihe Literaturen, liebe Hörerinnen und Hörer. Sie hören den ersten Teil eines Mitschnitts von einer Lesung, die am 13. Februar 2026 im vollbesetzten Saal des Kino Gröbming stattfand. David Gulda las aus seinem Buch Löw, Lebenswege einer jüdischen Familie, und begleitet wurde er musikalisch virtuos von seinem Bruder Paul Gulda am Klavier. Die beiden sind die Söhne des legendären Pianisten Friedrich Gulda. Möglich gemacht hat diese hochkarätige Veranstaltung die Zusammenarbeit des Clubs Soroptimist Steirisches Ennstal, Gröbming und des Rotary Club Schladming, die damit ein Inklusionsprojekt von Special Olympics unterstützten. Dr. Daniela Habersatter-Theil als Präsidentin des Clubs Soroptimist Gröbming und Dr. Wolfgang Erhardt als Präsident des Rotary Clubs Schladming begrüßten die Gäste, die einen höchst außergewöhnlichen Abend im Kinosaal von Patrick Dierninger in Gröbming erleben sollten. Wir bringen diese Lesung im Gedenken an das Ende des Zweiten Weltkrieges und die Befreiung des KZ Mauthausen und Auschwitz, die sich in diesen Tagen zum 81. Mal jähren. Niemals dürfen wir die grausamen Verbrechen vergessen, die damals geschehen sind. Niemals wieder dürfen solche Verbrechen geschehen. Hören Sie jetzt den Vortrag von David und Paul Gulda über das Schicksal einer jüdischen Familie durch die letzten zwei Jahrhunderte.
1: In diesem alten Österreich, das ich schon erwähnt habe, haben Millionen von Menschen ein Gedicht dieses Herrn gesungen. Sein Name war Johann Gabriel Seidel und eine der Textversionen für die berühmte Hymne von Josef Haydn, es gab nämlich mehrere Versionen, je nach Herrscher, also eine der Textversionen, die von 1854, Gott erhalte, Gott beschütze unseren Kaiser, unser Land. Die stammt von einem Dichter namens Johann Gabriel Seidel, geboren 1801, ein Jahr bevor unsere Geschichte so richtig beginnt.
2: 100 Jahre vor dem Großvater.
1: Auch das stimmt. Und Johann Gabriel Seidel hat aber als junger Mann, kaum 20 vorbei, das nun folgende Gedicht geschrieben. Und Franz Schubert war auch nicht viel älter, als er es vertont hat. Im Jahr 1824. Und jetzt bin ich Ihnen den Titel noch schuldig, damit Sie es wirklich auffassen können. Es heißt, Der Wanderer an den Mond.

0: Meine Damen und Herren, wenn ich jetzt hier die ersten Schritte zu meinem Sessel mache, dann ist das eine kleine Wanderung. Ansonsten werden Sie merken, dass das Wort Wandern heute Abend eine große Rolle spielt. Wir werden sie gemeinsam unternehmen. Es ist eine Wanderung durch Raum und Zeit. Und es ist aber auch eine, die wir wörtlich nehmen werden. Sie werden gleich in der ersten oder zweiten Textpassage aus dem Buch wissen und hören, was ich meine. Bevor wir aber dorthin kommen, das führt uns nämlich ins Jahr 1802 zurück, muss ich Ihnen erzählen, wie es zu diesem Buch überhaupt gekommen ist. Das beginnt mit dem Satz, Guglielmo Löw, das war unser Großvater, Guglielmo Löw starb am 19. Oktober 1979 in Wien. Und in dieser Phase war er schon verwitwet. Unsere Mutter Paola, seine Tochter, fährt nach Bologna, um die Wohnung aufzulösen. Sie geht hinein und sie findet, sie ist sehr ordentlich, überaus ordentlich aufgeräumt. Nur an einer Stelle liegt noch etwas herum und das ist eine Tasche mit einigen Gegenständen, die uns von den Vorfahren oder auch dem Großvater schon von den Vorfahren geblieben waren. Diese Gegenstände spielen eine große Rolle, weil sie uns den Weg in die Vergangenheit unserer mütterlichen Vorfahren gewiesen hat. Neben dieser Tasche liegt ein Brief und ein Foto. Aber der Brief ist hier der wichtigere Teil. Der Brief, wenn ich denn jetzt einen Teil daraus vorlese, dann bitte ich Sie, sich vorzustellen, dass diese Worte von nicht von mir gesprochen werden, sondern von einem Mann, der 78 Jahre alt ist, der, weil verwitwet, nach sehr, sehr glücklichen Ehejahren sehr traurig ist und drauf und dran ist, sein Leben zu beschließen. Bologna am 1. August 1979. Carissima Figlia Mia, mein liebes Kind, ich bin unendlich traurig und fühle, meine Reise zu dir nach Wien wird meine letzte sein. Und wenn du diese Zeilen liest, werde ich schon in der Ewigkeit ruhen, wohin mir deine liebe Mutter, die ich so sehr vermisse, heute vor einem Jahr vorausgegangen ist. Vor dir liegt eine alte Aktentasche. Sie hat mich mein ganzes Erwachsenenleben begleitet. Du kennst sie. Hinter ihr versteckte ich mich, wenn ich in Monfalcone, in Paraguay, in San Isidro abends nach Hause kam und du als kleines Mädchen Spaß daran hattest, mir zur Begrüßung jedes Mal entgegenzuspringen und mich hinter der hochgehobenen Tasche jedes Mal lachend zu entdecken. Darin sind die wenigen Sachen, die mir von den Vorfahren geblieben sind. Einige davon werden Sie heute kennenlernen. Mein Kind, ich bitte dich, hüte die Sachen wohl für dich und deine Söhne, das sind wir. Meine lieben Enkel, wenn Sie eines Tages wissen wollen, woher Sie kommen, mögen Ihnen die Gegenstände den Weg in die Vergangenheit der Familie Löw weisen, die aufzuzeichnen, ich nicht mehr die Kraft habe. Leb wohl, Carissima, für immer dein Babbo. Wie Sie sich vorstellen können, ist so ein Text ein sehr guter Grund, eine Aufforderung, geradezu ein Befehl, dieser Vergangenheit nachzuforschen. Und dieses Wort, diese Worte des Großvaters sind mir und sind uns vor Augen gestanden, als wir das Unternehmen begonnen haben, für dieses Buch zu recherchieren und es schließlich auch zu schreiben. Wir sind also im Jahr 1979, das ist der Prolog, wie ich schon sagte, dieses Buches. Und Sie müssen ihn kennen, weil sonst wissen Sie nicht, warum wir da zurückschauen. Aber jetzt schauen wir zurück und wir schauen in das Jahr 1802, es wurde heute schon erwähnt. In jedem Jahr wird unser ältester vorgefundener Vorfahre in einem kleinen mährischen Dorf geboren. Er wächst auf in Boskowitz, sagt man auf Deutsch. Boskowice auf Tschechisch oder Mährisch. Wie sagt man? Mährisch? Tschechisch?
1: Es wird dort Tschechisch gesprochen, vielleicht in einer regionalen Färbung, aber zum Unterschied von Slowakisch wird dort richtig Tschechisch gesprochen.
0: Ja, Boskowice. Boskowice, also dieses Boskowice ist ein Städtchen, wie schon gesagt, 6000 Einwohner ungefähr, davon ein Drittel jüdischer Herkunft. Sie leben in einem Viertel zusammen, das die längste Zeit viele Jahrhunderte hindurch, das war eine bedeutende jüdische Gemeinde, viele Jahrhunderte hindurch zwar ein jüdisches Viertel war, aber nicht direkt abgegrenzt vom Christlichen. Aber im Jahr 1727 ändert das, es wird zu einem veritablen Ghetto. Das heißt, es werden Mauern errichtet, Tore und vor den Toren Ketten. In dieser Situation wächst Isaac auf und Sie sollen noch wissen, dass das eine sehr streng orthodoxe jüdische Gemeinde ist und Sie werden im Laufe des Abends feststellen, dass sich unsere Vorfahren mit Generation zu Generation von diesem strengen Judentum weit entfernt haben. Ist zur Verleugnung.
1: Ich möchte hier ganz kurz einhaken, weil vielleicht der Begriff orthodoxes Judentum und was dann darauf folgt, nicht immer geläufig ist. Aber ich habe gesehen, in Gröbming und in diesen Gegenden im Enstal gibt es ja auch eine starke evangelische Präsenz. Und natürlich gab es davor etwas, das man mit einem verwandten Ausdruck als orthodox, als hergebrachte Lehre bezeichnen konnte. Es gibt darüber hinaus auch noch die orthodoxe russische griechische Kirche heute. Im Katholischen ist es ja dazu gekommen, dass der Messritus auf Latein gefeiert wurde. Im jüdischen Bereich war der Gottesdienst allein auf Aramäisch oder Hebräisch zu denken. Und im 19. Jahrhundert, da wo unsere Geschichte wirklich beginnt, ändert sich das langsam und es kommt zu einer Reform. Nicht zu einer protestantischen Reform, aber zu einer tiefgreifenden Reform, ausgehend auch von Berlin und anderen fortschrittlichen Hauptstädten, wo sich die jüdischen Menschen immer mehr und mehr in die Mehrheitsgesellschaft eingliedern, in den verschiedenen Zweigen der Berufe und Wissenschaften und zuletzt auch in der Form ihres Gottesdienstes sich mehr angleichen. Und das bedeutet, die Form, die Sprache des jüdischen Gottesdienstes wird dann Schritt für Schritt immer mehr in der jeweiligen Landessprache gehalten. Besonders stark spielt das eine Rolle in unserer Geschichte in Böhmen und Mähren, aber besonders auch in Ungarn. Da, wo dann andere Vorfahren sogar in den Gottesdienst eintreten. Wir werden noch davon hören. Also das ist der Unterschied zwischen orthodox, also ganz altmodisch, und Reformbestrebungen in der Religionsgemeinschaft.
0: Also in einer solchen orthodoxen Gemeinde wächst unser Isaac auf und wir überspringen seine ersten 20 Lebensjahre. Er lässt sich oder wird ausgebildet zu einem Goldschmied. Hat einen sehr umtriebigen Meister, der wie ein Vater war. Denn, ich habe es vielleicht noch nicht erwähnt, Isaac war ein Frühweise. Sein Vater starb noch vor seiner Geburt und seine Mutter im Wochenbett. Aufgewachsen ist er also bei der Großmutter. Dieser Goldschmiedemeister wird sozusagen zu einem Ersatzvater. Er kümmert sich in zweierlei Hinsichten um diesen nun 20-jährigen jungen Mann, der einen Beruf hat, aber keine Familie bis jetzt. Aber eben dieser Meister bemüht sich und jetzt muss man etwas vorausschicken, was vielleicht nicht Allgemeinwissen ist, in dem Kronland Mähren und auch anderswo in der österreichischen Monarchie gab es eine strikte Beschränkung für die Anzahl jüdischer Familien, die dort leben durften. Zu Isaaks Zeit waren das 5400 Familien. An der Spitze jeder Familie stand ein Vater, der sogenannte Familiant. Und dieser Familiant hatte eine Nummer. Die Familiantennummer konnte er vererben, dazu musste er erstens sterben und zweitens musste der älteste Sohn mindestens 24 Jahre alt sein. Bei Isaac war weder das eine noch das andere der Fall. Der Vater war schon lang tot und er war nur 20 Jahre alt. Was macht man in so einem Fall, um eine Familie zu gründen? Man musste sich um eine freie Familiantennummer bemühen. Und wie bekommt man die? Man muss sie kaufen. Als jüdischer Mitbürger musste man also eine solche Nummer erwerben, um eine Familie gründen zu können. Und genau in diesem Punkt hilft der Meister. Er macht ausfindig einen Ort in Mähren, das ist aber nicht Boskowitz, sondern Kremsier, wo es eine solche freie Nummer gibt. Kremsier ist nun, anders als Boskowitz, das unter fürstlicher Oberhoheit steht, steht Boskowitz unter bischöflicher, also unter kirchlicher Oberhoheit. Und den Preis für die Nummer setzt dort der Bischof fest. Ja? Und unser Isaac hat einen Preis bekommen, also nicht so wie Patrick einen ausgehändigt, sondern ein Preisschild für die Familiantennummer, das betrug 800 Gulden. Gut, sagt man, naja gut, das kann viel sein oder wenig, aber ich sage Ihnen jetzt, was es bedeutet. Das war das Zweifache des Preises eines Hauses. Und jetzt überlegen Sie kurz, wie viel kostet ein Haus in Gröbming oder Schladming oder Jurt in Enstal, mal zwei, und dann überlegen Sie, wie leicht Sie diese Summe
1: aufbringen könnten.
0: Unser Isa konnte das nicht, er hat das mit einem Darlehen gemacht. Also jetzt konnte er eine Familie gründen, was fehlt jetzt noch?
1: Ja, genau.
0: Und in diesem Punkt betätigt sich der Meister auch noch als Heiratsvermittler. Und das heißt Schatran. Dieser Heiratsvermittler ist sehr erfolgreich, also er ist als Heiratsvermittler erfolgreich, er findet eine andere Weise und sie heißt Hanna Frankel, stammt ursprünglich aus Kremsier, jenem Ort, wo die Nummer frei war, war aber zu dem Zeitpunkt in Diensten bei einem Adelsgeschlecht, den Hunyadis in Urnemi. Und ich weiß, dass der Paul jetzt eine sehr schöne Geschichte erzählen möchte zu dieser Familie Frankel.
1: Ja, und zwar hat sich die Frankel-Verwandtschaft auch noch weiter verzweigt. Ich komme jetzt wieder in das religiöse Fahrwasser hinüber. Die haben sogar einen ungarischen Bischof dann hervorgebracht, weil die zum Katholizismus da, konvertiert sind. Aber eine von den Frankels hat sich dann noch verheiratet mit den Wintersteins und dann verzweigt sich das noch einmal. Und eine Dame in Wien, die ich schon seit 30 Jahren kenne, die hat sich im Zuge der Recherchen dieses Buches als eine Verwandte herausgestellt. Wir haben es nur lange nicht gewusst. Und das ist eine Frau, vielleicht haben Sie von ihr schon mal gehört, Marie-Therese Arnbaum heißt sie, die schreibt Bücher. Die Villen am Traunsee, die Villen wahrscheinlich auch schon im Ausseherland, hat sie auch schon geschrieben, hat sie. Bravo, dass Sie das kennen dann. Und noch einige mehr. Und in diesen Büchern beschreibt sie halt auch Aspekte unserer Regionalgeschichte, die mit jüdischen Familien zu tun haben. Denn da geht es oft darum, dass in der nationalsozialistischen Zeit halt diesen Familien die Häuser weggenommen wurden unter sehr unguten Umständen und wie das dann zugegangen ist und wer sich bereichert hat. Nur die Marie-Therese, unsere schiefe Tante, wie wir immer sagen.
0: Ja, die schiefe Tante.
1: Also, ja, sie ist nämlich eigentlich jünger als ich, aber eigentlich gehört sie generationsmäßig eins rauf, seine schiefe Tante. Die beschreibt das auf eine Art, wie man halt Familiengeschichten schreibt und diese bittere Wahrheit wird halt bei ihr immer sehr geschickt verpackt, dann, so dass man es ja dann doch mit Interesse liest, obwohl eigentlich, wenn man sich denkt, wie sich die Leute schrecklich benommen haben. Das ist die Geschichte von den Frankels, aber weil ich jetzt schon davon rede, sage ich noch ganz kurz. Durch diese Recherchearbeit an dem Buch sind wir draufgekommen, dass wir über den Isaac Löw und seine insgesamt 5 Kinder Verwandte haben in Amerika, Brasilien, Schweden, Australien, Schweiz und Israel. Und ein paar von denen haben wir seither auch schon kennengelernt und das war eine sehr große Freude.
0: Das ist richtig, aber ich übernehme wieder, weil wir müssen uns weiter um den Isaac kümmern. Der hat jetzt also eine Frau, die oder noch keine Frau, er hat eine Verlobte, kann man sagen. Er wurde versprochen, dieser Hanna Frankel. Und die Verlobung wird natürlich ernst genommen und es wird auch zu einer Ehe kommen. Aber um zu dieser Ehe zu kommen, muss ja der Isaac nach Kremsier gelangen. Und das ist die Passage einer buchstäblich unternommenen Wanderung, die ich Ihnen jetzt darbringen darf. Am 5. Tag der Wanderschaft von Boskovice nach Kremsier. Schon auf der letzten Etappe vom Pscherow oder Prerau nach Kremsier machte Isaac Rast am Wegesrand. Es ist Hochsommer übrigens. Unter einem Baum setzte er sich in Hut und Mantel auf sein Bündel. Mit einem Stamm als Rückenlehne. Gemütlich verzehrte er seinen letzten Proviant, dann ließ ihn die Mittagshitze einnicken. Das Knirschen eines anhaltenden Ochsenkarrens weckte ihn. Jovial fragte der alte Bauer vom Bock herab, »Hey Gid, was machst du da? Wo willst du hin?« Beflissen stand Isaac auf, klopfte sich den Staub vom schwarzen Mantel und machte einen Bückling. Er entgegnete, »Dobri den, Vajini Pane, guten Tag, geehrter Herr. Am Abend möchte ich in Kremsier sein, wenn's recht ist, Herr.« Der Bauer lächelte freundlich und sagte, »Ich muss in dieselbe Richtung, kann dich mitnehmen.« Unsicher dachte Isaac an die Mahnung des Meisters zur Vorsicht.

Leidenschaft, geschaukelt zu werden und nebenbei die Sohlen seiner Schuhe zu schwammeln. Er besaß nur dieses Paar. In Sichtweite von Grimsir ließ ihn der Bauer wieder absitzen. Ergebensten Dank, Herr, sagte Isaac und verbeugte sich tief. Rados estalo. Gern geschehen, antwortete der Bauer und schnalzte mit der Zunge. Die Ochsen zogen wieder an. So also erreicht unser Vorfahr Isaac nicht nur Grimsir, sondern auch seine Braut. Und weil wir nun also in Mähren sind, ist es an der Zeit, dass Sie ein Gefühl bekommen für diese Landschaft und für die Hügel und die Laubwälder und so weiter, und das auf musikalische Art. Sie hören Variationen über ein mährisches Volkslied von Viktor Ullmann. Ich sage nachher noch ein bisschen was dazu.

Viktor Lühmann stammt aus dem mährisch-polnischen Grenzgebiet, genau aus Teschen, aus einer altösterreichischen Offiziersfamilie, völlig assimiliert, möchte man sagen, wohl noch jüdischen Glaubens. Vater ein Oberst, geadelt im letzten Kriegsjahr von Tannfels, hat alles nichts genutzt. 1938 befand sich Viktor Ullmann, ein studierter Komponist, in Prag, und dort hat ihn mit der Besetzung durch die Deutschen dann der Nationalsozialismus eingeholt. Er hat dieses Stück 38, 39 komponiert, wurde im Laufe der nächsten Jahre in die Festung Theresienstadt verschleppt, also in das Vorzeigeghetto Theresien, wo es auch einige andere jüdische, tschechische Künstler hin verschlagen hat, die dort mit Billigung der Nationalsozialisten ein reiches Kulturleben aufgebaut haben. Warum? Die Nationalsozialisten haben das gefilmt und dem Roten Kreuz erzählt, den Juden geht's gut bei uns. Die Wahrheit war eine andere. Als der Film fertig war im Oktober 1944, haben sie alle nach Auschwitz geschickt. So ist es auch Viktor Ullmann gegangen. Und dieses schreckliche Schicksal bricht eigentlich wie ein

0: prophetische Ahnung in dieser Idylle, die das Stück erst einmal zeigt mit dem Volkslied, unvermittelt ein und dann am Ende, und leider ist es für Ullmann nicht Wirklichkeit geworden, scheint der Komponist zu sagen, ja, und dann war der Spuk vorbei und alles ging wieder gut weiter, aber so war es nicht. Mährisches Volkslied. Unser Urvater Isaac hat sich in Kremsier etabliert, sehr bescheiden mit seiner Hanna. Sie mussten ja den Kredit zurückzahlen, 800 Gulden. Sie mussten irgendwie eine Werkstatt aufbauen. Also sie waren im Hinterhaus des frankischen Hauses in Kremsier. Wir wissen das und manches davon vermuten wir nur, weil wir ein schriftliches Dokument besitzen, das ist unsere nächste Station. 50 Jahre später, kann man sagen, da wird klar, wie sehr sich diese beiden jungen Leute anstrengen mussten, um es zu etwas zu bringen. Es wird auch klar, wie sehr sie einander verbunden waren und sie haben zusammen 6 Kinder bekommen. Eines ist nur 11 Jahre alt geworden. Und 2 Söhne, der Wilhelm, der ist für uns besonders wichtig, weil das ist unser doppelter Großvater, und sein nächster Bruder, der Hermann, der aber eigentlich den jüdischen Vornamen Hersch trägt. Das ist so eine Doppelung, nicht? Zu Hause sagt man so jiddisch, aber vielleicht in den amtlichen Dokumenten gleicht man sich mehr an, da steht dann Hermann und auf dem Grabstein am Zentralfriedhof von dem Mann steht auch Hermann. Die beiden lernen das Gewerbe des Vaters, Goldarbeiter. Und der Erste, den es nicht mehr hält in diesem engen Kremsier mit diesen Beschränkungen durch die Obrigkeit, die sehr streng sind. Zum Beispiel, du kannst schon Goldarbeiter lernen, aber du bekommst als Jude nicht die Erlaubnis, den Meisterbrief zu machen. Geht einfach nicht. Keine Gewerbefreiheit. Kommt 1848 zu revolutionären Bestrebungen in ganz Europa. Und im Zuge dessen öffnet sich auch in Österreich kurz ein politisches liberales Fenster, wo es nicht mehr direkt verboten ist, also nach österreichischen Begriffen ist es quasi erlaubt. und unser Vorfahr Wilhelm entkommt dieser Enge in Kremsier. Er ist zu dem Zeitpunkt knapp, warte mal, wie ist das? Naja, da ist er, wird sein, an die 20 Jahre. Und dann kommt ihm sein Bruder Hermann auch nach. Und bei den Schwestern ist es ein bisschen anders. Die heiraten Männer, die vorher schon diesen Schritt gemacht haben, den wir beschrieben haben. Wenn man in Mähren keine Familiantennummer bekommt, dann typischerweise wandert der junge jüdische Mann ins benachbarte Gebiet in die Slowakei aus, was wir heute so nennen. Damals war es Ungarn. Und das ungarische Königreich hatte aus historischen Gründen Bedarf an mehr Arbeitskräften und mehr Einwohnern. Und dort waren die Gesetze viel liberaler. So werden aus mährischen Juden dann slowakisch-ungarische Juden. Dort haben unsere Ur-Ur-Tanten hingeheiratet. Und was passiert mit so tüchtigen Leuten, als dann endlich alle Gesetze und alle Ansiedlungsbeschränkungen fallen, versammeln sich diese 5 Geschwister Löw irgendwann in der Hauptstadt Wien. Und Wilhelm und Hermann üben dort ihr Goldarbeiter, Goldhändlergewerbe aus. Und da kommen wir schon in einen Bereich, wo es viele Dokumente gibt, die der David alle in mühsamer Kleinarbeit ausgehoben hat. Die ersten Adressen von den beiden Brüdern sind noch weit in der Vorstadt draußen, wer Wien kennt, in Margareten, in Wieden, bescheidene Zimmerchen. Und sie arbeiten sich hinauf und haben dann Geschäftsadressen, sagen,
1: ja, ein paar kann ich nennen und wer halt schon in Wien war, wird zu schätzen wissen, was es bedeutet. Da gibt es die Adresse Kärntnerstraße 45, Kärntnerstraße 15, Graben 14, Spiegelgasse 1, Kohlmarkt 1. Also dort finden Sie heute Gucci und Hermes und so weiter. Sie sind einfach die besten Geschäftsadressen in Wien. Aber das hat Jahre gedauert, viele Jahre. Und überhaupt konnte das erst einsetzen, als 1860 die Gewerbeordnung liberalisiert worden ist und auch Juden plötzlich das Gewerbe des Goldschmieds ausüben durften. Also unsere beiden Vorfahren haben sich erfolgreich darum beworben, auch wenn sie späterhin nicht so sehr in der Goldschmuckerzeugung tätig waren als im Handel.
0: Wenn Sie selber nachforschen möchten, eine interessante Quelle ist auch die digitalisierten Tageszeitungen, die man in der Österreichischen Nationalbibliothek findet, das ist ein eigenes Suchprogramm, das heißt Anno, so wie Anno Domini, da hat der David ganz viel ausgehoben. Und da gibt es auch kleine Artikelchen, da beschreibt es einen Unglücksfall von einem durchgegangenen Pferd vor einer Kutsche und das schlägt aus und zerstört das Schaufenster von Wilhelm oder Hermann.
1: Von Hermann in Spiegelgasse Nummer 1.
0: Und das ist der Neuen Freien Presse, vielleicht ist es dieses Organ oder ein anderes, einen kleinen Artikel wert. Na, die Geschichte wird sich schon so zugetragen haben, aber dass es in der Zeitung steht, ist natürlich wieder praktisch, weil dann werden die Leute aufs Geschäft aufmerksam. Schlecht ist das nicht.
1: Schlecht ist das nicht. Es gibt aber auch andere Quellen, nicht, dass Sie glauben, dass ich die ganze Zeit nur Zeitung gelesen habe, sondern beispielsweise gibt es ein Polizeiprotokoll unseres anderen, also des anderen Goldschmidts, des Wilhelm, Bruder des Herrscher oder Hermann, der sich in eine merkwürdige Geschichte verwickelt. Er ist, wie gesagt, Händler. Und eines Tages bringt er zur Anzeige, dass ein gewisser Mustafa Effendi ihm ein Medaillon, also viele Medaillons, sich hat vorlegen lassen zum Anschauen, aber plötzlich waren ein oder zwei nicht mehr da. Er macht diese Anzeige und jetzt muss man wissen, dieser Mustafa Effendi war nicht irgendwer, sondern er war ein Emissär, ein Botschafter der Osmanen, des Sultans des Osmanischen Reiches. Also eine sehr hochgestellte Persönlichkeit, die man sowieso nicht bezichtigt des Diebstahls und schon gar nicht des jüdischen Händler. Aber trotzdem hat er das gemacht und er bereut es. Die Geschichte findet ihren Weg sogar in das Vorzimmer des damaligen Ministers für die Angelegenheiten des kaiserlichen Hauses und des Äußeren. Und nachdem er sich einmischt, dieser Außenminister, wird unserem Vorfahren geraten, doch von der Anzeige Abstand zu nehmen und besser sich zu entschuldigen. Noch dazu kommt, dass unser Wilhelm nicht sagen konnte, welche Medaillons eigentlich fehlten. Das ist eine sehr verwickelte Geschichte, die sich da verstrickt hat. Und darüber gibt es ein sehr ausführliches Polizeiprotokoll, nur damit Sie, also ist nicht alles in der Zeitung.
0: Und nur damit man weiß, wie gut die österreichische Bürokratie imstande war, Papieren aufzunehmen.
1: Genau, aber was wir ja eigentlich erzählen wollten, Paul, war, dass die alten Eltern, Isaac und Hilma, auf Betreiben ihrer fünf Kinder, die, wie wir ja mittlerweile wissen, schon in Wien sind und Enkelkinder haben und so weiter, die Eltern endlich dazu bewegen, Tremsier zu verlassen und ihnen nach Wien zu folgen. Im Jahr 1883 hat der älteste Sohn Wilhelm daher die goldene Hochzeit dieser Eltern auszurichten. Und das macht er. Und er hält eine Ansprache. Und Sie stellen sich jetzt bitte vor, einen sehr hageren Mann, schwarzer Gehrock, gestreifte Hose, schönes Plastron, hat man gesagt, so eine Art Krawatte zu jener Zeit, Zwicker, Schnauzbart, sehr korrekt, eine Sabonette, das ist eine Taschenuhr in der Außentasche der Weste. Und er beginnt seine Rede so, ist eine sehr schöne, in altertümlichem Deutsch gehaltene Rede, einen Teil werde ich Ihnen jetzt vorlesen. 50 Jahre sind es heute, wo Sie, teure Eltern, vor Gott, sich die Hände zum ewigen Bunde reichten. Beide waren sie Waisen, beide waren sie arm, beide standen sie alleine auf der Welt, beide besaßen sie nichts als Gottvertrauen, Arbeitsmut und ein Herz voll Liebe. Mit diesen dreien im Bunde nahmen sie getrost den schweren Kampf ums Dasein auf und siegreich haben sie ihn bestanden. Nicht immer beschien die Sonne ihres Lebens Pfad, gar häufig gab es Sturm und Drang, wo Wolken sich auf Wolken türmten, kein Ausweg zeigte sich und fast schien es, als wollten sie unterliegen. Doch der Himmel, dem sie ihr Geschick vertraut, klärte mild sich wieder, mutig griffen sie zur Arbeit und die Liebe ließ sie bald alles Ungemach vergessen. Liebe ist der Liebe Lohn, Liebe haben sie gesät und Liebe, tausendfache Liebe, ernten sie nun. Blicken Sie um sich, teure Eltern, liebevoll schlagen Ihnen alle Herzen entgegen, nicht nur Ihre Kinder, Kindeskinder und alle, die Ihnen blutsverwandt, alle Menschen, die Sie je gekannt, achten Sie hoch, ehren und lieben Sie. Auch Gott, den Sie über alles liebten, liebt offenbar auch Sie wieder, denn Ihre Wünsche, alle, welche in dem einzigen Wunsche gipfelt, dass nicht Sie, sondern nur Ihre Kinder glücklich seien. Gott hat Ihren Wunsch erhört und in Erfüllung gebracht. In seiner Allgüte ließ er sie das Glück erleben, mit ihrem Hochzeitsfeste zugleich ihrer lieben Tochter silbernes Hochzeitsfest mitzufeiern. Auch hat Gott es in seiner Gnade gefügt, dass sie schon das seltene Glück genießen, einen herzigen Urenkel auf ihren Knien zu wiegen. Ihre Kinder danken alltäglich dem Himmel dafür und beten, der Allgütige möge auch ferner noch seine Hand schützend über sie walten und sie gesund und kräftig ihr diamantenes Hochzeitsfest im Kreise aller ihrer Kinder und Kindeskinder erleben lassen. Amen. Amen.
0: Also sprach Wilhelm Löw, ganz im Sinne aller Gäste, die jetzt zu Ehren des Paares stehend ihre Gläser hoben und auf sein Glück und das Leben mit mehrfachem Lechaim anstießen. Auf das Leben heißt es übersetzt. Manche sagten allerdings auch schon nur Prost oder Gesundheit, denn, wie schon manchmal gesagt, es beginnt in der Hauptstadt die Angleichung an die Mehrheitsgesellschaft, die sogenannte Assimilation. Hugo, der zweijährige Urenkel, der zur Feier des Tages in einen Matrosenanzug gesteckt, neben seiner Mutter im hohen Kinderstuhl thronte, strahlte das alte Paar mit hochgereckten Ärmchen an. Wir wissen über diese Feier Bescheid, weil unter den Gegenständen, die sich in der eingangs erwähnten Aktentasche befanden, ist auf Karton sehr haltbar aufgezogen, eben eine schön gedruckte Version dieser Rede. Wahrscheinlich können wir uns denken, dass viele der anwesenden Familienmitglieder dann so ein Exemplar ausgehändigt bekommen haben. In unserem Familienzweig hat sich's Gott sei Dank gehalten, aber wenn wir noch ein paar von den anderen kennenlernen, werden sie uns vielleicht mit diesem Karton entgegenkommen und sagen, wir haben das auch.
1: Auf jeden Fall, vielleicht. Sie, die Sie die Bücher haben oder vielleicht haben werden, Sie finden diesen Karton hier auch abgebildet.
0: Ja, genau. Jetzt brachten die livrierten Kellner Platten um Platten mit Köstlichkeiten aus der Küche, denen die Gesellschaft genussvoll, anfangs beinahe schweigend, zusprach. Bald aber kamen die Konversationen in Gang. Irgendwann brachte Tochter Fanny das Gespräch auf die jüngste Aufführung von Meyerbeers Robert der Teufel, die sie zu Neujahr in der Hofoper gesehen hatte. Sie äußerte sich zufrieden darüber, dass das Werk in Wien deutsch gesungen wurde. Andere meinten, das französische Original wäre besser. Am anderen Ende des Tisches sprach die Jugend miteinander, die Brüder Ludwig und Emil Löw, der eine ist unser Urgroßvater, der Ludwig, mit Cousin saßen sie beisammen mit Cousin Max Rosenfeld. Emil neckte seinen Vetter Max mit dessen neuester Flamme. Ist sie nicht sogar eine polnische Baroness? Hat sie nicht sogar wunderschöne blonde Haare? Heißt sie nicht sogar Olga? Max beugte sich über seinen Teller, wollte keine Auskunft geben. Die Jünglinge beeilten sich dann, die Stühle zur Seite zu schieben, damit getanzt werden konnte. Viele erhoben sich, um zu tanzen, andere blieben beim Plaudern und wandten sich der Familienhistorie zu und erinnerten einander bei Kaffee und Likör, wie alles begann. Einer der verrätseligen Festgäste gab wieder einmal die These zum Besten, die Löws mit Österreich oder mit OE, so wie hier gesehen, oder wie man sie nun immer schrieb, stammten ja eigentlich von dem berühmten Rabbiner Yehuda Liva ben Bezalel, besser bekannt als Rabbi Juda Löw, ab. Vielleicht haben Sie auch schon von dem gehört, dass diesen Mann hat es wirklich gegeben im 16. Jahrhundert in Prag. Er war ein Wunderrabbiner, er war sehr weitläufig gebildet, er war einer der Berater des römisch-deutschen Kaisers, des Habsburgers Rudolf II., der residierte in Prag. Und vielleicht kennt jemand von Ihnen das wunderbare Buch von Leo Perutz, Nachts unter der steinernen Brücke. Da ist von diesem Rabbi Löw die Rede. Unsere Mutter hat uns das auch noch einmal ganz aufgeregt erzählt, dass das so sein könnte. Jetzt muss man wissen, der Name Löw ist halt ungefähr so häufig in den jüdischen Familien wie in Österreich Meier oder Hofer oder Huber. Das hängt so zusammen. Jüdische Familien, so wie bis heute auch arabisch-muslimische Familien, haben eigentlich keine Familiennamen gehabt, sondern sie haben sich nach ihren Vätern und Vorvätern benannt. Der erwähnte Isaac, auf seinem Grabstein steht auf Deutsch wohl Isaac Löw, aber in der hebräischen Version darüber steht nur Yitzhak ben Jakob, der Sohn des Jakob. Und das kann auch noch weitergehen, des Jakob Ben Arye zum Beispiel. Und so bis noch mehrere Glieder zurück. Und dann wissen die, die Verwandten oder Bekannten, ah, das ist der, der kommt aus der Familie mit diesen Voreltern. Und die österreichische und die preußische und französische Bürokratie haben irgendwann gesagt, na, also so können wir keine Steuerlisten, das ist uns zu kompliziert. Ab sofort muss es auch für euch normale Familiennamen geben. Da wurden Ämter eingerichtet, es gibt ein Gesetz von Josef II. Und jetzt sitzen dort Beamte und der eine ist böswillig und mag keine Juden und sagt, du heißt Marmorstein, du heißt Rosenfeld und du heißt überhaupt Ellenbogen. Und die anderen lassen den Juden die Wahl und die Juden sagen, na ja, mein Vorfahr, der hieß Arye Leib und das bedeutet bei uns Löwe. Sehr gut. Dein Nachname wird jetzt Löw. Es gibt noch eine andere Erklärungsmöglichkeit. Das hebräische Wort für Herz ist Lev. Das ist auch ein schöner Grund, um sich für eine liebevolle Familie diesen Nachnamen Lev oder Löw auszusuchen. Allein in dem Boskowice gab es mindestens zwei verschiedene Familien Löw. Wir gehen nicht näher darauf ein. Die hatten miteinander gar nichts zu tun, aber sie haben eben bei diesem Vorgang beide Löw ausgesucht. Und der Rabbiner Löw, berühmt wie er gewesen ist, 16. Jahrhundert Prag, ich fürchte, das war nicht unser Vorfahr.
1: Warum nicht?
0: Was stimmt ist, dass der Wilhelm, der diese schöne Rede gehalten hat, mit einer Rosa Rosenfeld verheiratet war. Und die stammte aus dem heute österreichischen Mattersburg, damals ein ungarisches Dorf. Es hieß Nagymárton oder damals Mattersdorf. Da gab es eine jüdische theologische Hochschule und viele berühmte Rabbiner. Und unser Wilhelm hat eine Tochter aus so einer Rabbinerfamilie geheiratet. Und die wären sehr beleidigt gewesen, wenn man ihnen ihren Wohnrang, weil das galt sehr hoch, abgesprochen hätte und gesagt hätte, nein, eigentlich sind die Löws ja verwandt mit dem berühmten Rabbi Löw. Also so in dieser Art können Sie sich dieses Fest ungefähr darstellen.
1: Wie man blickt, kam es ja Gott sei Dank nicht, weil das Dessert unterbrochen hat.
0: Ganz genau. Diese Festgesellschaft trifft sich leider schon ein halbes Jahr später wieder, aber diesmal als Trauergesellschaft, weil der Ehemann, der Isaac Löw, den kennen Sie jetzt schon gut, 1802 Boskowice, der verstirbt in dem Jahr, wird am Wiener Zentralfriedhof begraben. Seine Frau Hanna überlebt ihn, ich glaube um 13 Jahre, wird sehr alt, 96. Dieses Grab hätten wir seit unseren Kindertagen besuchen können, wenn wir nur gewusst hätten, dass unser jüdischer Familienteil seit Generationen schon in Wien ansässig gewesen war. Aber die Wanderlust, die hat es gebracht, dass die nächste Generation sich wieder aufmacht und woanders hinzieht. Und dann passieren natürlich noch historisch umwälzende Sachen, aber dazu kommen wir noch.
1: Ja, aber wir wollen doch eine Musik noch dazwischen haben.
0: Selbstverständlich. Es ist natürlich eine Gesellschaft, die feiert.
1: Und zu welcher Musik tanzt?
0: Zu welcher Musik tanzt sie? Selbstverständlich im Jahr 1883 zu Johann Strauss. Johann Strauss hat einem kleinen Büchlein, das ich hier einmal antiquarisch erworben habe. Das ist ein Souvenir, das konnten die Leute, die Wien besucht haben, so fast bei der Trafik, beim Kiosk erwerben und sagen, schau, du spielst doch ein bisschen Klavier, das nehmen wir uns mit. Das sind Noten von Komponisten aus Wien, das nehmen wir als Souvenir. Dieses da hat einen Weg über Laibach genommen, da ist ein Stempel drinnen. Und ich habe in den Büchern ein Stück von Johann Strauss geschrieben, der, glaube ich, ungern für Klavier geschrieben hat, aber der Musikalienhändler Gustav Levy hat halt gesagt, geh bitte, schreib mal was. Hat er gesagt, mache ich dir. Das Stück heißt Problem.

0: Merken Sie was?
1: Das Problem ist unlösbar. Man kann es immer im Kreis drehen und wenden und man kommt auf keine Lösung. So wird hier im Kreise getanzt. Ja. Dann trifft sich diese Gesellschaft wieder. Und jetzt müssen wir einen Schritt weitergehen. Was passiert als nächstes?
2: Ja, wir gehen einen Schritt weiter und bei der Gelegenheit gehen wir auch in die nächste Generation. Unser Wilhelm, der diese Rede gehalten hat, Sie kennen ihn jetzt längst, hat mit seiner Frau Rosa Rosenfeld mehrere Kinder, drei davon überleben. Einer, der älteste, heißt Ludwig. Und das ist unser Urgroßvater, oder er wird unser Urgroßvater. Und wie kommt es? Er ist vielleicht derjenige mit der größten Wanderlust, und Sie werden gleich verstehen, warum. Aber ich mache zuerst noch einen kurzen Schwenk. Er besucht das Akademische Gymnasium in Wien, dort fällt er einmal durch, ist dann nachher mit seinem ein Jahr jüngeren Cousin Max Rosenfeld in derselben Klasse, das trifft sich gut. Sein jüngerer Bruder Emil geht auch ins akademische Feld, aber nicht durch. Dieses Durchfallen hindert Ludwig aber nicht an der Matura. Und vielleicht wissen Sie, dass der damalige Pflichtmilitärdienst 3 Jahre gedauert hat für junge Männer, außer für Maturanten, die um das einjährige Freiwilligenjahr ansuchen konnten. Das wurde ihnen in der Regel gewährt. Unser Ludwig bekommt es auch. Also er macht nur ein Jahr Militärdienst und das macht er zwischen seinem Studium, weil nach der Matura schreibt er sich an der Universität Wien ein und studiert Medizin. Dazwischen geht er also zum Militär, kommt wieder zurück, wird promoviert, geht wieder zum Militär und was macht das Militär? Es kommandiert ihn sehr zu seinem Wohlwollen, weit weg von Wien, nach Agram. Und zwar ans Garnisonsspital Nummer 23. Und jetzt könnten wir es uns Ihnen ganz einfach machen und mit dem Ludwig einfach fortsetzen. Aber so einfach geht das nicht. Weil es muss ja noch ein zweiter Zweig dazukommen, sonst hätte es nicht zu uns geführt. Nicht wahr? Also muss ich Ihnen jetzt die Geschichte mit einem weiteren Namen würzen. Und dieser Mann hieß Jakob Weiß. Um es ganz einfach zu machen, sein Vater hieß auch Jakob Weiß. Und sein Vater war Kantor. Und er war auch Kantor. Also Vorbeter heißt das. Und zwar in einem im nördlichen Ungarn gelegenen Stadt in Miskolc. Damals war das nicht so weit nördlich in Ungarn, weil Ungarn halt viel größer war vor dem Ersten Weltkrieg. Diese Gemeinde ist ebenso zerklüftet, diese jüdische Gemeinde ist ebenso zerklüftet, wie Paul schon geschildert hat, zwischen orthodoxen und weniger traditionsbewussten Menschen. Unser Jakob gehört zu den weniger traditionsbewussten. Er ist vor allem fasziniert von einem anderen Kantor, den der Paul schon sehr gut kennt, und ich werde ihn gleich bitten, dazu was zu sagen. Der heißt Salomon Sulzer. Wahrscheinlich ist er bekannt. Bitte.
1: Salomon Sulzer stammt aus einer gar nicht so bekannten, sehr kleinen jüdischen Gemeinde in Vorarlberg. Da gibt es nämlich eine, und zwar schon seit dem 17. Jahrhundert. Das Muster ist dort ganz ähnlich wie, sagen wir, in Eisenstadt oder auch in Boskovice. Es gibt eine adelige Familie, die es unternimmt, zu sagen, in unserem Herrschaftsgebiet dürfen sich jüdische Menschen ansiedeln, weil überall durften sie ja das nicht. Wir können sie brauchen, weil wir brauchen Mitarbeiter, wir brauchen Bevölkerung. Wir brauchen Leute, die was lernen, die lesen und schreiben können, die für uns Aufträge erledigen, Steuern eintreiben. Die gab es in Hohenems, die gab es eben in Eisenstadt mit den Esterhazy und in Boskovice die Dietrichstein. Dorther stammt Salomon Sulzer, sein Vater war ebenfalls schon Kantor. Und die Stimme von Salomon Sulzer erregt großes Aufsehen in der heimatlichen Hohenemser Synagoge, wo wir unser Buch vor 2 Wochen vorstellen durften. So großes Aufsehen, dass er nach Wien an den neu gebauten Stadttempel, den es heute noch gibt, berufen wird in der Seitenstättengasse. Und dort wird Salomon Sulzer sage und schreibe 50 Jahre lang Kantor bleiben, also vom 20. bis zum 70. Lebensjahr. Und er macht genau das, was ich vorher schon beschrieben habe. Er hat seine Augen und Ohren weit offen und schaut, was sich Neues tut in der großen Hauptstadt. Und er wird auch zu einem wirklichen Freund von Franz Schubert. Und Franz Schubert schreibt für ihn eine eigene Vertonung des 94. Psalms. Die ist in der Schubert-Gesamtausgabe natürlich drinnen. Die kannten einander. Sulzer hingegen schreibt etwas, was ich ganz salopp so beschreiben kann. Eine frühe jüdische Version, was wir nennen das Gotteslob. Das ist jetzt schon zum Teil in deutscher Sprache, aber auch in hebräischer Sprache, vor allem in hebräischer Sprache, die altgefassten, verpflichtenden Texte und Psalmen des Gottesdienstes, aber in moderner Notenschrift aufgeschrieben, auch mit Begleitung von, und das ist auch ganz neu, von Orgel. Und bei diesem Salomon Sulzer, um das jetzt hier nicht zu einem musikwissenschaftlichen Abend werden zu lassen, bei diesem Salomon Sulzer geht unser Jakob Weiß, unser Vorfahr, in die Lehre, und nicht nur er, sondern viele Kantoren, die ein Handwerk lernen wollen, strömen nach Wien, um diesen berühmten Mann zu hören. Darunter auch einer aus Agram, heute Zagreb, und er heißt Anton Naftali Schwarz. Das wird noch eine Rolle spielen. Viele hören ihn, darunter auch der Jakob Weiß, hört ihm zu und geht aber wieder zurück, weil er hat einen Ruf.
2: Nach Nagyvarad.
1: Das ist offenbar.
2: Also wo ist Nagyvarad? Nicht wahr? Das ist ganz im Osten Ungarns. Heutzutage heißt das Ort Oradea und ist im Westen Rumäniens. Merken Sie sich, Großwardein, es ist immer dieselbe Stadt. Ja? Dorthin hat unser Jakob Weiß also einen Ruf, weil es ist auch eine Reformgemeinde dort, nicht wahr? Und wie geht diese Geschichte also weiter? Als Kantor Weiß seine neue Wirkungsstätte erreichte, war er immer noch bewegt von dem in Wien Gehörten. Sein Hochgefühl hielt an, es wurde sogar noch befördert. Denn mit dem von Sulzer inspirierten Gesang gewann Jakob die Herzen der Gemeindemitglieder im Handumdrehen. Und vor allem jenes der 22-jährigen Carolina Stern. Mit Eltern und Geschwistern war sie ebenfalls erst kürzlich in die Stadt gekommen, aus Varaždin im Norden Kroatiens. Geduld war der verliebten Sache nicht. Es erfasste sie Überschwang und der Schlamassel war angerichtet. Carolina gestand ihrem Vater kleinlaut, was geschehen war. Der schalt sie, raufte sich die Haare und beweinte sein Unglück mit dieser missratenen Tochter. Die schönen Pläne, die er für sie hatte, waren durchkreuzt. Um jedwede Schande aber von der Familie abzuwenden, bestand er auf sofortiger Vermählung. Das wiederum kam den Absichten von Jakob und Carolina durchaus entgegen. Sie heirateten Ende 1869 und Tochter Hermine kam am 23. August 1870, wie es sich gehört, ehelich zur Welt. Doch weder Hochzeit noch Enkelkind milderten die vorwurfsvollen Blicke, mit denen Carolinas Vater seine Tochter und Jakob fortwährend bedachte. Da hielt Jakob aus schon nach einer Stelle anderswo. Und es erreichte ihn ein Brief eines gewissen Rabbi Hosea Jacobi aus Agram. Der schreibt, dass man dort einen Nachfolger für den schon erwähnten Anton Naftali Schwarz bräuchte, der den Gesang dieses Schwarz einigermaßen fortführen könne, weil Kantor Schwarz sich der profanen Musik zugewandt hatte. Er, Jakob und Carolina entscheiden quasi sofort, Nagyvarad zu verlassen, gehen nach Agram. Und ein halbes Jahr später hatten Jakob und Carolina Nagyvarad bereits verlassen. Das zweite Kind des Paares, Hanna, kam am 23. Dezember 1871 in Agram zur Welt. Und als Kantor folgte dort Weiß auf Schwarz. Die Familie fühlt sich sehr wohl in Agram, was nicht verwunderlich ist, nicht? Carolina stammt von dort und die Anerkennung der Gemeinde schlägt auch dem neuen Kantor Weiß entgegen. Und bei beiden stellt sich sehr bald weiterer Nachwuchs ein. Auf Hanna folgte Reisel, dann Gissje und Perle, dann noch Betty und Zeitl. Mit der Erstgeborenen, der 10-jährigen Hermine, waren es nun 7 Töchter. Die jüngste kam am 2. September 1880 zur Welt. Auch sie war wohlauf und die Eltern dankten dem Ewigen für das 7-fache Glück. Obwohl, wenn er ihnen zwischendurch einmal einen Sohn gegönnt hätte, Die wären nicht böse gewesen. Und so ist es nun, dass unsere Vorfahren in Agram sich etwa, dieser eine Zweig der Vorfahren, Hermine spielt in weiterer Folge eine Rolle. Das werden wir jetzt nicht verraten, auf wen sie trifft.
1: Ich möchte hier einhaken. Wir haben nämlich schon so viele Schauplätze genannt, wenn ich es kurz in Erinnerung rufen darf. Nördliches Meer an Boskowice, Kremsir, dann die Schwestern, die nach Ungarn rüber heiraten, dann kommen alle Kinder nach Wien. Jetzt habe ich von Kantor Sulzer in Hohenems geredet. Jetzt ist von Miskolc die Rede gewesen, von Zagreb. Wir stellen uns vor dem geistigen Auge die Landkarte vom alten Habsburgerreich vor, vom äußersten Westen in Hohenems bis Oradea war im Osten noch nicht Schluss. Eigentlich geht es bis Tschernowitz heute in der Ukraine, Sie wissen das natürlich. Im Süden geht es bis nach Dubrovnik und im Norden geht es bis Krakau und andere Städte, die heute in Polen sind. Und jetzt stellt sich die Frage, gut, es gibt in vielen Ecken dieses Reiches jüdische Familien. Was sprechen die eigentlich alle für eine Sprache? Die Antwort ist, zunächst einmal sprechen sehr viele von ihnen Deutsch, weil das die oberste Amtssprache ist und diese adeligen Familien, die sie zum Teil beschützen, die haben auch diese Umgangssprache. Dann sprechen sie, wenn sie mit der Bevölkerung in Boskowice umgehen müssen, sicherlich Tschechisch oder das Äquivalent, wenn sie dann in Miskolc sind, Ungarisch. Und untereinander sprechen sie vielleicht Jiddisch oder sie sprechen mehrere dieser Sprachen gleichzeitig oder gemischt und einen Dialekt zusammengesetzt aus diesem und jenem. Und wenn man sich so ein bisschen vorstellt, wie viele Dialekte regional in Österreich wir heute auch noch haben, na, dann ist das sehr gut vorstellbar. Damit man sich das noch vorstellen kann, werde ich jetzt gleich was singen. Der David hat es nämlich gerade zwischen den Zeilen auch gesagt und ich unterstreiche es noch einmal. In der Familie heißen die Mädchen Resel und Gisje und Zettel. Oder im jüdischen Matrikenbuch steht Zipora. Aber bei der Zipora weiß ich jetzt ganz genau, auf einem amtlichen Dokument steht sicher nicht Zipora, da steht Cecilia. Und die Resel, und die wird zu einer Theresia. Also es gibt zwei Ebenen, möchte ich sagen, der Existenz. Eine in der Familie und in der Kirchen oder in der Religionsgemeinde und eine innerhalb der Mehrheitsgesellschaft. Sprache, ich singe Ihnen jetzt ein wunderbares Lied auf Jiddisch vor, von einem vom größten Volksmusikschreiber, den diese Juden, die Jiddisch sprachen, hatten. Er ist Mordechai gebürtig aus Krakau, 1872, ermordet 1942. Und es trägt angesichts dieser sieben kleinen Töchter den passenden Namen Kinderjoren. Joren heißt Jahre, Kinderjahre. Sie werden vieles von dem verstehen, wenn Sie ganz genau... 3, 2, 2, 1.
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1: Liebe Hörerinnen und Hörer, Werner Rackl begrüßt Sie vom Liezener Bauernmarkt und wir machen wieder einen Rundgang durch die Stände hier am Markt und schauen, was die Produzenten und auch die Standler, die nur verkaufen, so Gutes aus den jeweiligen Regionen, wo sie herkommen, mithaben.
2: Also nochmal zum Überblick, was hast du Gutes im Regal?
3: Heute also Bauernbrot, unser Hausbrot, reines Ruckenbrot und zwei verschiedene Vollkornbrote.
2: Okay. Und die?
3: Und Wurzelnkropfen haben wir und natürlich frische Ruckenkropfen werden heute ausgebrochen. Und liebe Leute, nächste Woche nicht vergessen, Donnerstag ist Feiertag, somit haben wir Mittwoch im Bauernmarkt.
2: Ja, genau.
3: Und da machen wir wirklich 1 Dollar Fleischkropfen nächste Woche.
2: Okay, also... Und muss man rechtzeitig kommen zu dir?
3: Naja, ganz normal, so wie heute. Was man's da, solange der Vorrat reicht, sind wir da.
2: Da.
3: Genau.
2: Okay. Ja. Brotmäßig tut sich da in nächster Zeit?
3: Nächste Woche wird es Apfel-Karotten-Walnussbrot geben. Dann habe ich ein neues Haferflockenbrot ausprobiert. Und was ich nur ausprobiert habe und was ich vielleicht mitnehme, das sind Grillpakete. Verschiedene Geschmacksrichtungen, sei es mit Thymian oder Tomaten, Paprika. Die Grillsaison ist eröffnet und nach dem werde ich mich richten.
2: Okay, dann danke recht schön. Danke dir. Vierte.
4: Tschüss.
1: So, und da habe ich heute auch mal Zeit, dass ich ein bisschen quatsch bei den guten süßen Sachen. Grüß dich, guten Morgen.
5: Morgen.
2: Vielleicht erzählst du uns ein bisschen, wenn wir anfangen, links bei deiner Theke, was hast du denn Gutes mit?
5: Das erste ist Esterhase, dann Dobosch, dann Nuss, Haselnussschnitte, Bananenschnitte, Erdbeertopfen, Schokosahne, Himbeertopfen, Lambada, Kardinal, Schlagrollen, Malakoff, dann Pfirsich, Maracuja, Cremeschnitte, Rouladen. Rouladen haben wir mit Erdbeerfüllung, mit Kaffeefüllung, mit Marmeladefüllung und dann kommen wir zu den Mürbteigen.
2: Ja.
5: Mürbteig mit Zwetschgen, Zwetschgen mit Streusel, mit Marille, Apfelstrudel, Topfenstrudel, Tricolore, Mannus, Kürbis. Dann haben wir noch Marmorkuchen, Kekse und Dinkelnusskekse
2: also
5: und Raufe. Ja. Ja, genau. Brot haben wir Dinkelbrot mit Sonnenblumenkerne oder Roggenbrot oder Mischbrot ist das Bauernbrot.
2: Okay.
5: Alles Bauernbrot mit Sauerteig.
2: Was ist dein Lieblings-Süßspeise?
5: Meine Lieblings- entweder Cremeschnitte oder Apfelstrudel. Das habe ich am liebsten.
2: Sehr gut.
5: Danke.
1: Bitteschön. Gnädige Frau, was wird es denn heute werden? Sie tun sich sicher
5: Brot.
1: Auch schwer.
5: Ein Brot.
1: Ja. Gar nichts Süßes.
5: Nein.
1: Na gut, ja, dann lassen Sie sie schmecken.
5: Ja.
1: Brot mit Butter oder?
5: Mit Butter, ja.
1: Einfach mit Butter
5: ja,
1: zum Essen.
5: Ja, ja, ja.
1: Okay, danke schön. Danke. Ja, dann machen wir noch einen Schritt weiter zum guten Käse. Hallo, grüß dich. Ja, den Geburtstag gut überstanden?
6: Ja, schon ein bisschen müde, aber es geht, ja.
1: Was habt ihr viel gefeiert?
6: Schon, das war ein bisschen lange Wochenende, ja, aber war okay. War
1: feiert okay. Man bei euch Geburtstag anders als bei uns?
6: Nein, ich war sonst so, ich war da in Graz mit meiner Frau, dann sind wir ein bisschen mit dem, jeden Tag mit dem Rad ein bisschen gefahren und so, es war okay, es war lustig, ja, haben wir genossen ein bisschen die Natur.
1: Was hast du denn alles mit, wenn wir da so mal links anfangen bei dir?
6: Wenn wir links, so mache ich immer, auf ganz links habe ich die Ziege, Hartziege und frische Ziege, dann so wie weiter gehen wir. Schau, da gibt es Schafkäse und dann sind wir beim verschiedene Bergkäse aus Vorarlberg, aus Steiermark, den Tiroler, Schweizer, Franzose, ein bisschen alles. Dann sind wir da beim Emmentaler. Und dann bis verschiedene Weichkäse, so wie siehst du dort. Weißschimmel, Blauschimmel, Rotschimmel. Ein bisschen ganz alte Käse und so, ja.
2: Was ist denn das da, was
6: da so steht? Das ist ein französischer Merin, das ist ein Weichziegekäse und zwar damals ein bisschen mit Kräuter aus Provence. So, das gibt es ein bisschen Rosmarin, Thymian, ein bisschen alles. Ja, ja. Es schmeckt sehr, sehr gut. Siehst du?
2: Ja.
6: Es ist ein Wahnsinn.
2: Ja, was da alles verdeckt.
6: Ja, ja.
2: Gut, dass man das jetzt in Graz nicht hören kann, gell? Wir lassen es dabei bewenden.
6: Ja.
2: Und Joghurt habe ich gesehen, hast du
6: auch. Joghurt und Sauerrahm und so, ja, habe ich auch mit.
2: Okay.
6: Schönen Tag, danke dir.
1: Ciao, vierte. Ja, also dieser Lietzener Baumarkt hat wirklich auch optisch schöne Reize zu bieten. Und jetzt müssen wir leider nochmal zu dir kommen, weil was dem der Moderator vergisst, das Mikrofon einzuschalten. Da hat die daneben lachen jetzt auch über mich. Ja, jetzt erzählst du uns nochmal, was du alles
4: nicht hast. Ist ja sehr schön, Frau.
2: Ja.
4: Schaut's aus.
2: Ja, ja, sehr schön,
4: Frau. Aber das ist schön, das ist so eine ehrliche Freude.
2: Ja.
4: Da braucht man sich nicht verstellen.
2: Vor allem, genau, da braucht man sich nicht verstehen.
4: Ja.
2: Man kann da einfach
4: eben.
2: Voll beherzt mitlachen und sich hängen.
4: Ja.
2: Siehst, geht andere auch so.
4: Naja, ist ja auch also, nichts passiert. Ne?
2: Jetzt erzählst du nochmal, was du hast.
4: Ja, also Jungzwiebel oder Frühlingszwiebel, Radieschen, Kohlrabi, heute das erste Mal junge Karotten, dann Salat, Grazer Krauthäppel und ein Eichblatt und ja, Kreiteln haben wir heute, Dille und Liebstöckelneig im Programm. Ja, es wird ein bisschen bunter.
2: Und gesünder.
4: Noch ja, gesünder. Kreiteln, natürlich, Liebstöckel muss man mögen, weil es intensiv ist. Es ist ähnlich, später noch ein Basilikum kommt. Der eine mag es, der andere mag es gar nicht.
2: Ja.
4: Ne?
2: Ja. Genau. Und beim Salat hast du zuerst auch erzählt, da sind halt jetzt ein paar Flankerl drinnen von den Bäumen.
4: Ja, wir haben sehr viel Wind jetzt und der Wald blüht und der ist bei uns neben. Und jetzt kommt halt teilweise die Blüten von Wald und die verfangen sie dann im Salat.
2: Okay, danke, dass du mir das alles nochmal erzählt hast.
4: Ja. Übrigens, nächste Woche Mittwoch.
2: Genau, das ist am Mittwoch.
4: Ja,
2: Mittwoch
4: weil Mann Donnerstag.
2: Weil Donnerstag Feiertag.
4: Ja, genau.
2: Das sagen wir nochmal speziell dazu. Gut.
7: Danke.
2: Bitteschön. Ja, und ihr da drüben habt recht gelacht und da erzählst du auch nochmal, was du hast.
8: Jawohl. Also jetzt im Sommer zur Grillsaison haben wir natürlich wieder ganz viel ganze Fisch mit, Filetfrische zum Grün oder kann man schnell in der Pfanne ausbraten.
2: Ja.
8: Bisschen, was haben wir gesagt, mit Zitrone, Petersilie, bisschen Butter. Schnelles Essen, gesund, gut, also kann man nicht viel falsch machen.
2: Genau, im Vakuum verpackt hast du ja noch mal einiges.
8: Genau, alles geräuchert, kalt geräuchert, das ist essfertig für die schnelle Jausen, auch Forelle, Saibling, Lachsforelle, also gut. Alles, was das Herz begehrt.
2: Und dein eigenes Körper hast du auch schon eingekauft?
8: Für dich, ja, oder? Genau, ich kaufe natürlich auch jede Woche ein Baumarkt, ein paar gute Schmankerl, das gehört auch dazu.
2: Ja, was hast du denn alles gekauft?
8: Alles Mögliche, eine gute Bauernbutter, die ist sehr gut. Gemüse.
2: Wo hast du die?
8: Beim Käsemann.
2: Genau, der hat.
8: Genau.
2: Butter, ja.
8: Gutes Gemüse, steirisches Kernöl, das gibt es bei uns in Oberösterreich natürlich nicht so.
2: Ja.
8: Und genau.
2: Okay. Ein
8: bisschen Honig.
2: Hast du einen Auftrag von daheim gekriegt oder ist das für die eigene Küche?
8: Beides. Also wir dann ein bisschen zusammen.
2: Okay. Gut, jetzt haben wir Werbung für die anderen auch noch gemacht.
8: Genau.
2: Vierte, servus.
1: Ja, und jetzt noch ein letzter Blick zu den guten Öpfen. Hallo, grüß dich.
9: Servus. Guten Morgen, grüß dich.
2: Die übliche Frage, was hast du für gute Öpfen noch?
9: Ich habe fast noch alles. Also Elster, Topaz, Kronprinz, Rubinette, das sind die Highlights. Dann habe ich noch Jonagold, Eideret, Gala, Brebern. A-Sorten Bieren habe ich noch, ziemlich als letzte dann. Nächste Woche gibt es dann die Erbe, schon die ersten.
2: Ui.
9: Ja, das ist in der Woche nicht ausgegangen. Es war oft nachts kalt, es sind Kratzer im Rot werden, das ist gerade noch,
2: Das letzte Mal hast du erzählt, vom Frost her, dass die Bäume vielleicht betroffen sind, die irgendwo in der Senken unten sind.
9: Genau, es schaut gut aus momentan. Gut aus. Also, ja, sind wir sehr positiv.
2: Ja. Hat die Kerzen was benutzt, was er
9: erzählt, oder? Ja, genau. Dreimal Vater unser dazu, dann hat es passt. Ne? Ja, nein, Gott sei Dank, schaut gut aus, Ja. Jetzt hoffen wir auf den Regen.
2: Ja.
9: Hoffen wir sehr. Ne? Aber ja, nein, generell darf man nichts jammern. Es passt alles. Wir sind froh, dass es so ist. Ja.
2: Ja. Ist jetzt nochmal Gefahr, weil man die Eisheiligen, die kommen ja erst, oder
9: waren die? Ich hoffe, die waren es. Ja. Ich habe keine Ahnung. Ich merke es auch nicht, wenn die kalte Sophie und die, wie heißen sie alle, keine Ahnung. Gell? Aber jedenfalls, nein, ich hoffe, die waren schon. Und ja. So wie es ist, so ist es. Also es ist einfach, wir sind froh, dass es überhaupt so ist. Gell? Weißt du, was ich meine? Andere Länder haben es noch schwieriger, bei uns läuft es eh super. Ich darf nicht sagen.
2: Ja, keine Öpfchen mag, sondern lieber was Fleischiges.
9: Ja, genau. Also wir haben jetzt wirklich für Muttertag heute mehr mit. Wir haben vorbereitet, vor allem Grillfleisch, also Grillkoteletts, das sind ausgelöste Händelhaxeln, mariniert. Chicken Wings haben wir mit, Grillstreifen haben wir mit. Was haben wir noch? Grillfilets haben wir mit, also alles mariniert, fertig. Wir haben alles vom Händel, muss ich sagen, gell? Mhm. Also alles vom Händel oder vom Weidetruthahn oder vom Weidehändel. Auch die Grillwürstel sind vom Weidetruthahn. Mhm. Frankfurter vom Weidetruthahn auch haben wir da. Dann haben wir noch die normalen Filets da, auch Kaiserfleisch ausgelöst. Wir haben Buttenschnitzel haben wir da. Mhm. Also alles von Butte und Händel haben wir alles da, gell? Mhm.
2: Das Truthahnfleisch hat ja, sag ich mal, ein bisschen einen schlechten Ruf, weil die Truthähne natürlich stark medikamentös in den Farmen behandelt werden. Das ist ja bei euch.
9: Das, wie du sagst, in den Farmen. Nein,
2: genau.
9: Ja, bei uns nicht.
2: Nicht.
9: Also bei uns sind alle im Freien draußen. Das ist ein Buttensulz. Mit Gemüse ist das, gell? Bei uns sind alle im Freien draußen. Die kriegen nur unser hofeigenes Futter. Genauso wie die Händeln auch, also Geflügel. Wir kaufen von außen nichts zu.
2: Okay.
9: Also es ist alles hofeigen. Darum ist es auch manchmal so, dass ich heute zum Beispiel keine Butten mit habe, weil sie nicht zu klein sind.
2: Ja.
9: Ne? Okay. Oder ich habe keine Weidehühner, weil sie nicht zu klein sind. Oder ich habe größere, weil nein, ich habe alles vom Händel. Ich habe alles vom Händel.
7: Schweinen ist nicht, gell?
9: Nein, ich habe nichts vom Schwein, aber Top-Qualität, gell, haben wir. Und das ist eben bei uns daheim alles ohne irgendwas. Ja, ne? Und so wie sie halt wachsen, so wachsen sie. Und darum habe ich nicht immer alles da. Aber wenn ich es einmal habe, so wie jetzt da, jetzt passt es heute zum Beispiel auch für Muttertag, es wäre alles angerichtet. Ja. Gell?
2: So, dann lasse ich dich weiter beraten.
9: Dankeschön.
2: Die Dame,
9: ja?
2: Ich schaue ja? Kurz vor der Entscheidung.
9: Ja, danke.
2: Danke, vierte, servus. Ja, liebe Hörer und Hörer, das war's vom Lietzener Bauernmarkt. Und Achtung, nächste Woche ist der Lietzener Bauernmarkt nicht am Donnerstag, sondern durch den Feiertag am Mittwoch.
10: Da sind alle da und da gibt es auch Erdbeeren.
2: Da sind alle da und da gibt es auch Erdbeeren, haben wir jetzt gehört. Ja, danke fürs Zuhören. Auf Wiederhören.
0: 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Starten wir wieder mit dem Dehnen des heutigen Tages. Wir stellen uns direkt hin, platzieren die Beine breitbeinig, unsere Hände verschränken wir hinter unserem Rücken ineinander und langsam ziehen wir sie nach unten und dabei öffnet sich dann unser Brustkorb. Wir ziehen, soweit es uns möglich ist, keine Schmerzen dabei auftreten, atmen locker, ruhig, weiter aus und ein und halten diese Position nun für einige Sekunden.

Wir lockern uns wieder kurz auf, schütteln unsere Hände durch und starten noch einmal einen zweiten Durchgang. Verschränken die Hände hinter unserem Rücken, ziehen sie so weit nach unten als möglich und atmen dabei ruhig weiter aus und ein.

0: schon ist es geschafft, wir sind gedehnt, wir lockern uns wieder aus, schütteln die Hände wieder aus, geschafft, schütteln die Hände drinnen und geschafft ist es mit den Drinnen. Und da das ja heute die letzte Einheit war, möchte ich mich recht herzlich bedanken bei allen, die was immer fleißig mitgedehnt haben und live dabei waren, und vielleicht hat sie wirklich gefruchtet und die eine oder der andere haben sich gedacht, ist ja wirklich nicht so schwer, eigentlich könnte das auch alleine machen, einmal ohne die Sarah Hay. Also ich hoffe, Ihnen hat es gefallen und Sie haben sich viel daraus mitnehmen können, und bleiben Sie sportlich, ist gesund und wünschen noch viel Glück bei allen sportlichen Aktivitäten und natürlich allen voran viel Spaß.
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3: Ja, wir starten gleich los mit den Verkehrshinweisen. B320, die bekannte Baustelle zwischen Tunnel Wanne-Steinach und Kreuzung nach Niederhofen. Da gibt es in beiden Richtungen eine Fahrbahnverengung mit einer Ampel. Die Baustelle geht noch bis zum 10. Juli. Nochmals B320 zwischen Wörschach und Weißenbach. Bei Lietzen in beiden Richtungen ist die Fahrbahn auf einen Fahrstreifen verengt. Bis 15. Mai geht diese Baustelle noch, Montag bis Freitag. Dann gibt es zwei Ankündigungen. In Bad Aussee die Sigmund-Freund-Straße zwischen Kreuzung nach Bad Aussee und Altersee. Da gibt es in beiden Richtungen eine Sperre wegen einer Veranstaltung heute. Und zwar von 18.30 Uhr bis 21 Uhr. Dann in Altaussee, da ist der Promenadenweg, Fischerndorfstraße zwischen Promenadenweg und Puchen in beiden Richtungen gesperrt wegen einer Sportveranstaltung am 14. Mai von 10.15 Uhr bis 13.30 Uhr. L704 zwischen Kleinsölk und Tassottiweg in beiden Richtungen gibt es da eine Sperre wegen einer Baustelle. Und zwar schon eine Ankündigung für 27. Mai von 19 Uhr bis 28. Mai um 6 Uhr in der Früh. Und die Gesäusestraße B146 zwischen Kreuzung nach Admont und Hall, da gibt es in beiden Richtungen eine Fahrbahnverengung auf einen Fahrstreifen. Die Baustelle geht bis zum 19. Juni. Das war's einmal mit den Verkehrshinweisen und wir gehen weiter mit unseren Veranstaltungen.
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3: Ja, dann ist einiges zu vermelden. Wir starten los mit den Veranstaltungen am Donnerstag. Und zwar, da gibt es die Veranstaltung Kailash, der heilige Berg Tibets, eine digitale Bildershow mit Live-Kommentaren von Luis Strimitzer im Kino Gröbning, Beginn um 20 Uhr. Dann haben wir eine Veranstaltung im Klangfilmtheater in Schladming, die Filzmoser Tanzelmuse aus Salzburg, die tritt dort auf um 19.30 Uhr. Dann haben wir eine Eröffnung im Schloss Kasek, und zwar am Freitag. Eröffnung der Filzkunst-Wanderausstellung Black Sheep, Filzkunst trifft Storytelling auf Schloss Kasek, eine Veranstaltung von Doris Remschak. Dann haben wir heute in Bad Aussee eine Geschichte, die erzählt wird, eine Dschungelgeschichte, ein Schulmusical der Mittelschule Bad Aussee wird dort aufgeführt mit etwa 60 Teilnehmern im Kur- und Kongresshaus am Kurplatz 44 um 19 Uhr in Großreifling. Da gibt es eine Veranstaltung im Fluss der Verantwortung Mensch und Natur auf Salza und Enns. Eröffnung der Sonderausstellung mit Musik, Geschichten über den Wildwassersport und gemütlichem Ausklang im Forstmuseum Silvanum um 18 Uhr. In Lietzen gibt es den Fernet-Flohmarkt im Ärztezentrum im Erdgeschoss, Eingang unterer Parkplatz, Birnpark von 9 bis 17 Uhr. In Rottenmann ist heute wieder kreative Nähwerkstatt angesagt im evangelischen Pfarrhaus von 15 bis 19 Uhr. Dann gibt es in Steinach Liebe, Laster, Lust und Leiden, ein Bibelabend mit Irmtraut Fischer zum Thema Sexualität im Altern, im Alten Testament, im Pfarrsaal um 19 Uhr. In Grundlsee gibt es heute einen Tauschmarkt am Gemeindeamt um 17 Uhr. Und in Irdning, da ist Tag der offenen Tür am Finkenhof, Familien- und Begegnungszentrum. Es gibt Einblicke in die neuen Räume und Angebote sowie Hintergrundinformationen zur Arbeit und Zielsetzung des Vereins sowie Gelegenheit zu Gesprächen. Finkenhof von 14 bis 17 Uhr und in Schladming, da ist eine Veranstaltung A Week with Marilyn im Klangfilmtheater in der Badergasse um 17 Uhr. Das war's mit Veranstaltungen am Freitag. Was ist am Samstag los? Da ist viel los. In Admont, da gibt es einen Workshop Lichtreflexionen in der Naturfotografie. Frühblüher gekonnt in Szene setzen mit Flares. Das sind diese Lichtreflexionen im Studio der Nationalparkfotoschule in der Hauptstraße 32 in Admont. Von 9 bis 17 Uhr kann man da einiges dazulernen, wenn man Fotografie begeistert ist. In Ardning, da gibt es den Ardninger Volkslauf mit Kinderlauf, Hauptlauf, Staffel und einem Nordic Walking Wettbewerb. Nachnennungen sind weiterhin möglich. Beginn um 12.30 Uhr beim Gemeindeamt. Im Bad Aussee gibt es einen Floh- und Antikmarkt am Samstag im Kurpark von 9 bis 16 Uhr. Nochmals eine Veranstaltung in Bad Aussee am Samstag. Da gibt es ein Muttertagskonzert mit der Musikkapelle und Jugendkapelle Strassen, der Strassener Junior Combo und den Strassener Sängern im Kur- und Kongresshaus um 20 Uhr. Noch ein Muttertagskonzert, und zwar diesmal in Donnersbach. Es spielt die Trachtenkapelle Donnersbach im Mehrzwecksaal um 20 Uhr. In Gröbning ist am Samstag eine Information zur Sonderausstellung Mythos Antike, Eröffnung der Museumssaison im Museum in Gröbning. Die Besucher werden auf eine spannende Entdeckungsreise geschickt in die Welt der griechischen Mythen. Museum in der Meierstraße 251, Eröffnung um 11 Uhr. In Großsölk gibt es den Sölker Gartentag. Neben einem regen Austausch mit anderen Gartenliebhabern werden angeboten ein Kräuterworkshop, Führungen sowie ein Vortrag und kulinarische Köstlichkeiten am Schloss Großsölk von 10 bis 16 Uhr. Am Samstag wird in Jonsbach wieder eine Führung durch die Odelsteinhöhle angeboten, und zwar um 9 Uhr. Eine Anmeldung beim Gasthof Köbelwirt ist dafür erforderlich. Schauen wir nach Lassing, da gibt es den Tag der offenen Werkstatt zum 40-jährigen Jubiläum von Sabines Keramikstudio von 10 bis 16 Uhr. Und in Lietzen, da tritt Hans Beduschnik, na, das ist richtig, ausspreche mit seinem neuen Programm Hans im Glück auf im Kulturhaus um 19.30 Uhr. Nach Öplan, da treten auf Son of the Velvet Red im Cool in Öplan um 19.30 Uhr. Das ist eine Band, die einen Sound spielt zwischen Folk, Chanson und Rock im Cool in Öblan um 19.30 Uhr. Nach Rottenmann, da ist Saisoneröffnung der Rottenmanner Hütte. Und in St. Gallen, da ist eine Veranstaltung abgesagt worden, Street View Dixie Club im Gasthof Hensle. Diese Veranstaltung, die ist abgesagt worden. Weißenbach an der Enns, da wird eine Tierweihe angeboten. Zur Tierweihe sind auch alle Haustiere herzlich willkommen. Danach gibt es eine musikalische Umrahmung. Das Ganze beim Lausserbauern in Bichl 7 um 14.30 Uhr. Und in Wildalpen gibt es einen Pflanzentauschmarkt. gemütlicher Austausch unter Gartenfreunden sowie Vorstellung des Gartenbuches Huberhof in Holzäpfeltal 110 von 11 bis 16 Uhr. Das war's mit Veranstaltungen am Samstag. Was ist am Sonntag los? Da ist auch ein bisschen was los. In Hall, da gibt's den Kids for Life Run. Der Erlös geht an die Krebshilfe. Jedes Kind bekommt ein T-Shirt und eine Medaille. Start beim Rüsthaus der Freiwilligen Feuerwehr in Hall um 10.30 Uhr. In Litzen gibt's am Flohmarkt, veranstaltet von Evelyn am Parkplatz vor dem Pipa in der Gesäusestraße 21 von 7 bis 12 Uhr. Nochmals eine Veranstaltung in Lietzen, Wings für The Life World Run, laufen für die, die es nicht können, im Freizeit- und Bewegungspark Friedau um 13 Uhr. Also da wird viel gelaufen momentan. In Öblan hat geöffnet am Sonntag das Paula-Grocker-Museum. Jeden Sonntag oder nach Vereinbarung im Paula-Grocker-Haus von 10 Uhr bis 11.30 Uhr. Und in Steinach, da gibt es einen Flohmarkt, nur bei trockenem Wetter, Arnos, Futtertrog, Steinach, Umfahrung von 7 bis 12 Uhr. Dann darf ich noch ein paar Fixtermine durchsagen. Das Gewaltschutzzentrum befindet sich in Lietzen im Fronleichnamsweg 15. Einmal wöchentlich ist eine Mitarbeiterin vor Ort, bei Bedarf natürlich auch öfter. Dann haben wir unsere Blutspendetermine. Immer dringend benötigt werden die Blutspender. Jeder gesunde Steirer, jede gesunde Steirerin zwischen 18 und 70 Jahren kann Blut spenden. Alle 90 Sekunden wird eine Blutkonserve geöffnet. Das sind rund 1000 Konserven pro Tag in Österreich. Die nächsten Blutspendetermine sind Dienstag, 12. Mai in Lietzen im Kulturhaus von 11 bis 14 Uhr. Von 15 bis 19 Uhr, Mittwoch, den 13. Mai in Bad Aussee im Kur- und Kongresshaus von 12 bis 13.30 Uhr und von 14.30 Uhr bis 18.30 Uhr und am Freitag, den 22. Mai in Eigen im Ennstal in der Volksschule von 14.30 Uhr bis 17 Uhr und der letzte Termin im Mai wäre am 27. Mai, Mittwoch, den 27. Mai in Bad Mitterndorf in der Krimminghalle von 16 bis 19 Uhr.
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Das war's, bis zum nächsten Mal. 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Ich wünsche Ihnen noch eine schöne und erfolgreiche Woche. Ciao und auf Wiederhören.

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Willkommen, liebe Hörerinnen und Hörer, auf Radio Frequenz in der Sendung Künstlerporträt von Erich Lechner. Ja, in der heutigen Sendung steht eigentlich, würde ich sagen, eine Veranstaltung im Fokus für mich. Eine Musikveranstaltung, die ich in Selztal besucht habe. Dort ist eine Gruppe aufgetreten mit dem Namen Wir sind A3. Ja, was verbirgt sich dahinter? Einer dieser drei Musiker war der legendäre Uli Bär. Und wir haben ja gerade am Beginn der Sendung als Einstiegstitel Der Durst gehört von Uli Bär. Das ist eigentlich der Hit, mit dem Uli Bär seinen Durchbruch hatte vor vielen Jahren. Mit ihm, mit Uli Bär zusammen auf der Bühne war der Uli Winter, ein wunderbarer Gitarrist und Sänger, und der Werner Auer, auch Gitarre und Gesang und Moderator, der für die Stimmung im Saal gesorgt hat. Ja, die drei haben also nicht nur Uli Bär-Titel gespielt, sondern eben auch andere Austropop-Legenden, wie zum Beispiel Peter Cornelius. Im nächsten Titel hören wir wirklich die Stimmung, wobei ich dazu sagen muss, das ist jetzt keine Aufnahme aus Selztal, die wir hören, sondern es ist eine Aufnahme von der Jauner-Bühne 2024, eine Live-Aufnahme mit dieser Gruppe Wir sind A3. Also, Jauner-Bühne 2024, Reif für die Insel, Peter Cornelius Lied.

Reif für die Insel von Peter Cornelius, diesmal interpretiert von Uli Bär, Werner Auer und Uli Winter. Wir sind A3 ist ihr Name. Ja, und Sie haben eine Aufnahme gehört von der Chauner-Bühne aus dem Jahr 2024, eine Live-Aufnahme. Ich persönlich war nicht auf der Chauner-Bühne, sondern live in Selztal, im Mehrzwecksaal in Selztal dabei. Und die Stimmung war grandios, um nicht zu sagen legendär. Im nächsten Lied geht es auch um Austropop natürlich, und zwar um eine weitere Legende des Austropops, einen vielleicht den Begründer des Austropops, nämlich um Wolfgang Ambros, ein Ambros-Lied. Es geht um eine etwas perverse Geburtstagsparty am Zentralfriedhof. Ursprünglich heißt es ja 100 Jahre Feier, mittlerweile sind es schon 150 Jahre, wie wir gehört haben. Und im Text heißt es, wenn ich das zu zitieren darf, wenn's Nacht wird über Simmering, dann kommt Leben in die Toten. Und neben im Krematorium dann's Knochenmark abbraten. Naja. Und hinten bei der Marmorgruft, da stehen zwei Skelette, die stoßen mit zwei Urnen an und saufen um die Wette. Ja, so geht der Original, also ein Teil des Originaltexts vom Zentralfriedhof, Lied von Wolfgang Ambros, interpretiert von Werner Auer, Uli Bär und Uli Winter.

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2: Uli Winter.
0: Bernauer.
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3: Es lebe der Zentralfriedhof. Ein Song von Wolfgang Ambros, interpretiert von Werner Auer, Uli Bär und Uli Winter der Gruppe Wir sind A3. Und zwar war das eine Liveaufnahme von der Tschauner Bühne aus dem Jahr 2024. Liebe Hörerinnen und Hörer, wir sind in der Sendung Künstlerporträt von Radio Frequenz. Ja, ich bin inspiriert worden durch diese drei wunderbaren Musiker, Werner Auer, Uli Bär und Uli Winter, die ich eben persönlich in Selztal gehört habe, diese Sendung zu machen. Und dann komme ich also jetzt zum Wolfgang Ambros. Und da möchte ich dem Wolfgang Ambros schon das Originallied heute zugestehen. Wolfgang Ambros. Er war eigentlich der Begründer des Austropop und im Jahre 1971, also vor 55 Jahren, hatte er seinen Durchbruch. Das Lied Der Hofer, ich glaube, ja, die meisten kennen das, aber vielleicht die ganz Jungen nicht mehr, aber für mich war das damals eben das Lied, das ich gleich einmal probieren habe müssen auf der Gitarre und den Text kann ich heute noch. Ja. Und geschrieben hat dieses Lied übrigens der Josie Bockerbetz und von Wolfgang Ambros herausgekommen ist es und hat gesungen und ist dann 8 Wochen in der Ö3-Hitparade auf Platz Nummer 1 gewesen. Das war also ein Riesendurchbruch für ihn. Das Thema in diesem Lied ist heute noch hochaktuell, es geht um Vorurteile. Nicht? Heute würde man vielleicht sagen Mobbing oder so irgendwas, aber Vorurteile in der Gesellschaft. Wenn ich da mir jetzt in diesen Text ein bisschen hineinschauen kann, es geht darum, sie haben eine Leiche gefunden, ja, und dann heißt es im Text, der Hofer war es vom 20er Haus. Also sie haben sofort den Schuldigen gefunden, die Leute. Wer kann das gewesen sein? Das hat nur der Hofer gewesen sein können. Und da heißt es im Text, und der Haufen bewegt sie hin zum Hofer seiner Tür und sie bumpern an die Tür und machen einen Krawall als wir und sie treten es auch gerade ein, dort die Hausmeisterin nicht sein, die sagt, was ist denn meine Herren, tut's mir den Hausfrieden nicht stören. Denn eines was ich ganz gewiss, dass der Leich der Hofer ist. Ja. Der Hofer von Wolfgang Ambros.

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der Hofer von Wolfgang Ambros. Ja, liebe Hörerinnen und Hörer, willkommen auf Radio Frequenz bei der Sendung Künstlerporträt. Heute geht es also um Austropop. Und ich möchte wieder zurückkommen zur Gruppe Wir sind A3, die ich also in Selztal live miterleben durfte. Werner Auer, Uli Bär und Uli Winter. So möchte ich zum nächsten Interpreten kommen, und das ist der Georg Danzer. Uli Bär hat ja 14 Jahre lang als Gitarrist mit Georg Danzer zusammengearbeitet. Und wenn man von Austropop-Legenden spricht, dann darf der Georg Danzer nicht fehlen. Er ist ja leider nicht mehr unter uns. Aber die Gruppe Wir sind A3 haben ein wunderbares Lied von ihm auch zum Besten gegeben. Es ist das Lied Weiße Pferde, wo Uli Winter auf der Solo-Gitarre brilliert, möchte ich sagen. Also, Uli Winter, Uli Bär und Werner Auer mit dem Titel Weiße Pferde.

Weiße Pferde von Georg Danzer, hier interpretiert von Uli Bär, Uli Winter und Werner Auer auf der Czauner Bühne im Jahr 2024, eine Liveaufnahme. Ja, Georg Danzer, ein Schwergewicht des Austropop, leider nicht mehr unter uns. 14 Jahre lang hat also Uli Bär gemeinsam mit Georg Danzer auf der Bühne gespielt. Er gehört zu meinen Lieblingsinterpreten in Österreich. Ja, er war ein Liederpoet. Ursprünglich hat er begonnen als Songtexter für andere Sänger. Im Jahre 1975 hat er dann schlagartig auch den Durchbruch als eigenständiger Sänger mit dem Song Ihr Schau. Also das war das Havelka-Lied. Viel zu früh ist er dann im Jahr 2007 mit nur 60 Jahren an Lungenkrebs verstorben. Seine letzte Tournee war von Juni bis Juli 2006. Ich möchte auch irgendwo in Andenken an den Georg Danzer dieses ergreifende Lied spielen. Lass mich einmal noch Zun aufgesägt.

Georg Danzer, lass mich einmal noch Sohn aufgehen sehen. Willkommen, liebe Hörerinnen und Hörer, bei der Sendung Künstlerporträt von Erich Lechner, die heute dem Austropop gewidmet ist. Einer, der von Uli Bär, Uli Winter und Werner Auer interpretiert wurde, war Dr. Kurt Ostbahn, vulgo Ostbahn-Kurti, mit dem Lied Feuer. Ja, Feuer, das ist also eine Coverversion des Bruce Springsteen-Songs Fire. Und dieser Dr. Kurt Ostbahn ist eigentlich eine Kunstfigur. Dahinter verbirgt sich der ebenfalls leider schon verstorbene Musiker Willy Resedaritz. Die Kunstfigur Dr. Kurt Ostbahn stammt vom Texter Günter Brödel. Im Jahr 1983 traf Günter Brödel auf Willy Resedaritz, der zu dieser Zeit mit den Schmetterlingen Folksongs produzierte, und von dort weg, also von 1983 weg, verkörperte Resedaritz dann die Figur Dr. Kurt Ostbahn in der Öffentlichkeit, beziehungsweise Ostbahn Kurti.

Feuer, ein Song von Dr. Kurt Ostbahn, alias Ostbahn-Kurti und die Chefpartie. Dahinter verbirgt sich, wie gesagt, Willi Resedaritz. Ja, liebe Hörerinnen und Hörer, wir sind in der Sendung Künstlerporträt von Erich Lechner und heute haben wir österreichische Interpreten und Austropop-Musik. Der Name Willi Resedaritz gibt mir Gelegenheit zu einem kleinen Sidestep zum Song Contest. Ja, dieser Willi Resedaritz hat nämlich bei den Schmetterlingen mitgesungen. Die Schmetterlinge, das war Folk, Politrock, haben im Jahr 1977 beim Song Contest teilgenommen und haben mit dem Lied Boom Boom Boomerang den Platz 17 von 18 Teilnehmern erreicht. Getextet wurde dieses Lied von Lukas Resedaritz. Sie erreichten 11 Punkte. Das Ganze war ein Protestlied gegen die Plattenindustrie. Ja, aber ich möchte eigentlich nicht Boom Boom Boomerang jetzt als nächstes spielen, sondern das Lied Giorgio Lossa, auch von den Schmetterlingen, noch viel früher aufgenommen, nämlich im Jahr 1971. Das war ein ursprünglich populäres südafrikanisches Lied. Das Zulu-Wort Giorgio Lossa bedeutet mutig nach vorne gehen. Also das wurde ursprünglich von den Minenbergarbeitern in Rhodesien, dem heutigen Simbabwe, gesungen, während sie in die Minen in Transvaal einfuhren. Einige Interpreten haben dieses Lied gesungen auch, zum Beispiel Piet Seeger in der Carnegie Hall in London 1963. Also ein ziemlich langer Sidestep jetzt in die Vergangenheit. Also hören wir die Schmetterlinge aus dem Jahr 1971 mit dem Lied Giorgio Lossa.

Giorgio Lossa, ein Lied von den Schmetterlingen aus dem Jahr 1971. So, jetzt sind wir plötzlich beim Eurovision Song Contest gelandet mit den Schmetterlingen. Ich erinnere mich an die Song Contest-Teilnahme unseres steirischen Sängerbaden Wilfried. Ja, das war ja so spannend, dann die Punktevergabe. Unsere Kinder, damals noch klein, haben gesagt, bitte dürfen wir noch ein bisschen aufbleiben. Und es ging ja schon gegen Mitternacht zu. Und wir haben gesagt, na gut, bis die ersten Punkte vergeben werden für Österreich. Und was war? 0 Punkte. Ja, so ist das damals gewesen. Aber ich habe hier auch noch eine Gruppe gefunden, die sehr erfolgreich teilgenommen hat für den im Song Contest. Und zwar war das die Gruppe Milestones. Das Lied von den Milestones heißt Falter im Wind. Sie waren 1972 beim Eurovision Song Contest dabei und haben den 5. Platz in Edinburgh belegt, eine Wiener Gruppe. Ja, eine der Gruppenmitglieder war die Beatrix Neuntlinger. Diese Beatrix Neuntlinger, die auch bei den Schmetterlingen gesungen hat. Und so schließt sich ein bisschen der Kreis für mich. Ja, und apropos Song Contest, wenn ich jetzt den Text vergleiche, ja, von unserem aktuellen Teilnehmer, dem Cosmo, mit seinem Tanzschein, ich brauche es eigentlich nur vorlesen, ja, oder vortragen. Also ich lasse Ihnen über, was da jetzt irgendwie poetischer ist. Ja. Also Cosmo, Tanzschein. Sie brauchen einen Tanzschein, da muss ich streng sein, weil ohne Tanzschein, da kommen Sie nicht rein. Und 1972 dazu im Vergleich der Song Falter im Wind von den Milestones. Tanz um die Lichter, Schmetterling, deine Farben, du siehst die Nacht in deinem Tanz, siehst das Leben hell, fall nicht in die Sonne, Falter im Wind, die Zeit, die verrinnt. Also, ich entscheide mich für die Milestones. Falter im Wind.

Falter im Wind, die Milestones. Fünfter Platz beim Eurovision Song Contest 1972. Naja, schauen wir mal, was der Cosmo heuer macht. Gut, liebe Zuhörer und Zuhörerinnen, ich möchte mich also jetzt am Ende der Sendung ganz herzlich bei euch wieder verabschieden. Diese Sendung hat mir sehr Spaß gemacht, weil es ein bisschen auch ein Rückblick in meine eigene Vergangenheit war. Und ich hoffe, es hat euch auch gefallen. Ich möchte mich verabschieden, diesmal ohne die Frage, was ist Kunst? Die dürft ihr diesmal für euch selbst beantworten. Wir schließen den Bogen auch musikalisch, kommen wieder zurück zur Formation Wir sind A3, Uli Bär, Werner Auer und Uli Winter mit dem Titel Alle Lichter.

Und abschließend singt Uli Bär noch Verkrampf dich nicht. Auf Wiederhören, liebe Hörerinnen und Hörer, bis zum nächsten Mal.

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1: Liebe Hörerinnen und Hörer, Werner Rackl begrüßt Sie vom Liezener Bauernmarkt und wir machen wieder einen Rundgang durch die Stände hier am Markt und schauen, was die Produzenten und auch die Standler, die nur verkaufen, so Gutes aus den jeweiligen Regionen, wo sie herkommen, mithaben.
2: Also nochmal zum Überblick, was hast du Gutes im Regal?
3: Heute also Bauernbrot, unser Hausbrot, reines Ruckenbrot und zwei verschiedene Vollkornbrote.
2: Und
3: Warzenekropfen haben wir und natürlich frische Ruckenkropfen werden heute ausgebrochen. Und liebe Leute, nächste Woche nicht vergessen, Donnerstag ist Feiertag, somit haben wir Mittwoch im Bauernmarkt.
2: Ja, genau.
3: Und da machen wir wirklich 1 Dollar Fleischkropfen nächste Woche.
2: Okay, also, und muss man rechtzeitig kommen zu dir?
3: Naja, ganz normal, so wie heute, was wir uns da, solange der Vorrat reicht, sind wir da. Genau.
2: Okay. Ja. Brotmäßig tut sich da in nächster Zeit?
3: Nächste Woche wird es Apfel-Karotten-Walnussbrot geben. Dann habe ich ein neues Haferflockenbrot ausprobiert. Und was ich nur ausprobiert habe und was ich vielleicht mitnehme, das sind Grillpakete. Verschiedene Geschmacksrichtungen, sei es mit Thymian oder Tomaten, Paprika. Die Grillsaison ist eröffnet und nach dem werde ich mich richten.
2: Okay, dann danke recht schön. Danke dir. Vierte.
4: Tschüss.
2: So, und da habe ich heute auch mal Zeit, dass ich ein bisschen quatsch bei den guten süßen Sachen. Grüß dich, guten Morgen.
5: Morgen.
2: Vielleicht erzählst du uns ein bisschen, wenn wir anfangen, links bei deiner Theke, was hast du denn Gutes mit?
5: Das erste ist Esterhase, dann Dobosch, dann Nuss, Haselnussschnitte, Bananenschnitte, Erdbeertopfen, Schokosahne, Himbeertopfen, Lambada, Kardinal, Schlagrollen, Malakoff, dann Pfirsich, Maracuja, Cremeschnitte, Rouladen. Rouladen haben wir mit Erdbeerfüllung, mit Kaffeefüllung, mit Marmeladefüllung und dann kommen wir zu den Mürbteigen.
2: Ja.
5: Mürbteig mit Zwetschgen, Zwetschgen mit Streusel, mit Marille, Apfelstrudel, Topfenstrudel, Tricolore, Mannus, Kürbis. Dann haben wir noch Marmorkuchen, Kekse und Dinkelnusskekse
2: also
5: und Raufel. Ja. Ja, genau.
2: Brot
5: haben wir Dinkelbrot mit Sonnenblumenkerne oder Roggenbrot oder Mischbrot ist das Bauernbrot.
2: Okay.
5: Alles Bauernbrot mit Sauerteig.
2: Was ist dein Lieblings-Süßspeise?
5: Meine Lieblings-, entweder Cremeschnitte oder Apfelstrudel. Das habe ich am liebsten.
2: Sehr gut.
5: Danke.
2: Bitteschön. Gnädige Frau, was wird es denn heute werden? Sie tun sich sicher
5: Brot.
2: Auch schwer.
5: Ein Brot?
2: Ja. Gar nichts Süßes?
5: Nein.
2: Na gut, ja, dann lassen Sie sich schmecken.
5: Ja.
2: Brot mit Butter oder?
5: Mit Butter, ja.
2: Einfach mit Butter zum Essen.
5: Ja, ja, ja.
2: Okay, danke schön. Danke. Ja, dann machen wir noch einen Schritt weiter zum guten Käse. Hallo, grüß dich. Ja, den Geburtstag gut überstanden?
6: Ja, schon ein bisschen müde, aber es geht, ja.
2: Was habt ihr viel gefeiert?
6: Schon, das war ein bisschen lange Wochenende, ja, aber war okay. War
2: feiert okay. Man bei euch Geburtstag anders als bei uns?
6: Nein, ich war sonst so, ich war da in Graz mit meiner Frau, dann sind wir ein bisschen mit dem, jeden Tag mit dem Rad ein bisschen gefahren und so, es war okay, es war lustig, ja, haben wir genossen ein bisschen die Natur.
2: Was hast du denn alles mit, wenn wir da so mal links anfangen bei dir?
6: Wenn wir links, so mache ich immer, auf ganz links habe ich die Ziege, Hartziege und frische Ziege, dann so wie weitergehen wir, schau, da gibt es Schafkäse und dann sind wir beim verschiedene Bergkäse aus Vorarlberg, aus Steiermark, den Tiroler, Schweizer, Franzose, ein bisschen alles. Dann sind wir da beim Emmentaler. Und dann bis verschiedene Weichkäse, so wie siehst du dort. Weißschimmel, Blauschimmel, Rotschimmel. Ein bisschen ganz alte Käse und so, ja.
4: Was ist
6: das da, was da so steht? Das ist ein französischer Merin, das ist ein Weichziegenkäse und zwar damals ein bisschen mit Kräuter aus Provence. So, das gibt es ein bisschen Rosmarin, Thymian, ein bisschen alles. Ja, ja. Es schmeckt sehr, sehr gut. Siehst du?
4: Ja.
6: Es ist ein Wahnsinn.
4: Ja, was da alles
6: verteilt. Ja, ja.
4: Gut, dass man das jetzt in Graz nicht hören kann, gell?
6: Nein.
4: Wir lassen es dabei. Bewenden ja. Und Joghurt habe ich gesehen, hast du
6: auch. Joghurt und Sauerrahm und so, ja, habe ich auch mit.
4: Okay.
6: Schönen Tag, danke dir.
2: Ciao, vierte. Ja, also dieser Lietzerner Baumarkt hat wirklich auch optisch schöne Reize zu bieten. Und jetzt müssen wir leider nochmal zu dir kommen, weil was dem der Moderator vergisst, das Mikrofon einzuschalten. Da hat die daneben lachen jetzt auch über mich. Ja, jetzt sollst du uns nochmal was da alles
7: machen. Ist ja sehr schön, Frau.
4: Ja.
7: Schaut's aus.
4: Ja, sehr schön.
7: Aber das ist schön, das ist so eine ehrliche Freude.
4: Ja.
7: Da braucht man sich nicht verstellen.
4: Vor allem, genau, da braucht man sich nicht verstehen.
7: Ja.
4: Man kann da einfach
7: eben.
4: Voll beherzt mitlachen und sie
7: ja.
4: Hängen. Man, siehst, geht andere auch so.
7: Naja, ist ja

0: gesünder.
1: Und gesünder.
0: Noch ja, gesünder. Kreideln, natürlich, Liebstöckel muss man mögen, weil es intensiv ist. Es ist ähnlich, später noch ein Basilikum kommt. Der eine mag es, der andere mag es gar nicht.
1: Ja.
0: Ne?
1: Ja. Genau. Und beim Salat hast du zuerst auch erzählt, da sind halt jetzt ein paar Flankerln drinnen von den Bäumen.
0: Ja. Wir haben sehr viel Wind jetzt und der Wald blüht und der ist bei uns neben und jetzt kommt halt teilweise die Blüten von Wald und die verfangen sie dann im Salat.
1: Okay, danke, dass du mir das alles nochmal erzählt hast.
0: Ja, übrigens, nächste Woche Mittwoch.
1: Genau, da seid ihr am Mittwoch.
0: Ja,
1: Mittwoch
0: weil Donnerstag.
1: Weil Donnerstag Feiertag.
0: Ja, genau.
1: Das sagen wir nochmal speziell dazu. Gut.
2: Danke.
1: Bitteschön, ja, und ihr da drüben habt recht gelacht und da zählst du auch nochmal, was du hast.
3: Jawohl. Also jetzt im Sommer zur Grillsaison haben wir natürlich wieder ganz viel ganze Fisch mit, Filetfrische zum Grün oder kann man schnell in der Pfanne ausbraten.
1: Ja.
3: Bisschen, was haben wir gesagt, mit Zitrone, Petersilie, bisschen Butter. Schnelles Essen, gesund, gut, also kann man nicht viel falsch machen.
1: Genau, im Vakuum verpackt hast du ja noch mal einiges.
3: Genau, alles geräuchert, kalt geräuchert, das ist essfertig für das schnelle Jausen, auch Forelle, Saibling, Lachsforelle, also gut. Alles, was das Herz begehrt.
1: Und dein eigenes Körper hast du auch schon eingekauft?
3: Für dich, ja, oder? Genau, ich kaufe natürlich auch jede Woche ein paar Mark bis ein paar gute Schmankerl, das gehört auch dazu.
1: Ja, was hast du denn alles gekauft?
3: Alles Mögliche, eine gute Bauernbutter, die ist sehr gut. Gemüse.
1: Wo hast du die Bauern?
3: Beim Käsemann.
1: Genau, der hat.
3: Genau.
1: Der, ja.
3: Gutes Gemüse, steirisches Kernöl, das gibt es bei uns in Oberösterreich natürlich nicht so.
1: Ja.
3: Und genau.
1: Okay.
3: Bisschen Honig.
1: Hast du einen Auftrag von daheim gekriegt oder ist das für die eigene Küche?
3: Beides. Also wir dann ein bisschen zusammen.
1: Okay. Gut, jetzt haben wir Werbung für die anderen auch noch gemacht.
3: Genau.
1: Vierte, servus. Ja, und jetzt noch ein letzter Blick zu den guten Öpfen. Hallo, grüß dich.
4: Servus. Guten Morgen, grüß dich.
1: Die übliche Frage, was hast du für gute Öpfen noch?
4: Ich habe fast noch alles. Also Elster, Topaz, Kronprinz, Rubinette, das sind die Highlights. Dann habe ich noch Jonagold, Eideret, Gala, Brebern. A-Sorten Bieren habe ich noch, ziemlich als letzte dann. Nächste Woche gibt es dann die Erbe, schon die ersten.
1: Ui.
4: Ja, das ist in der Woche nicht ausgegangen. Es war oft nachts kalt, es sind... Kratzer im Rot werden, das ist gerade noch...
1: Das letzte Mal hast du erzählt, vom Frost her, dass die Bäume vielleicht betroffen sind, die irgendwo in der Senken unten sind.
4: Genau, es schaut gut aus momentan. Gut aus. Also, ja, sind wir sehr positiv. Ja.
1: Hat die Kerzen was genutzt, was er erzählt, oder?
4: Ja, genau. Dreimal Vater unser dazu, dann hat es passt. Ne? Ja, nein, Gott sei Dank, schaut gut aus. Ja. Schaut gut aus.
1: Schaut gut aus,
4: ja. Jetzt hoffen wir auf den Regen.
1: Ja.
4: Hoffen wir sehr. Ne? Aber ja, nein, generell darf man nichts jammern. Es passt alles. Wir sind froh, dass es so ist. Das ja.
1: Ist jetzt nochmal Gefahr, weil man die Eisheiligen, die kommen ja erst noch, oder waren die?
4: Ich hoffe, die waren es.
1: Ja.
4: Ich habe keine Ahnung. Ich merke mir es auch nicht, wenn die kalte Sophie und die, wie heißen sie alle, keine Ahnung. Gell? Aber jedenfalls, nein, ich hoffe, die waren schon. Und ja. So wie es ist, so ist es. Also es ist einfach, wir sind froh, dass es überhaupt so ist. Gell? Weißt du, was ich meine? Andere Länder haben es noch schwieriger, bei uns läuft es eh super. Ich darf nicht sagen.
1: Wer keine Öpfen mag, sondern lieber was Fleischiges.
4: Ja, genau.
1: Gaspard,
4: also wir haben jetzt wirklich für Muttertag heute mehr mit. Wir haben vorbereitet, vor allem Grillfleisch, also Grillkoteletts, das sind ausgelöste Händelhaxeln, mariniert. Chicken Wings haben wir mit, Grillstreifen haben wir mit. Was haben wir noch? Grillfilets haben wir mit, also alles mariniert, fertig. Wir haben alles vom Händel, muss ich sagen, gell?
1: Mhm.
4: Also alles vom Händel oder vom Weidetruthahn oder vom Weidehändel. Auch die Grillwürstel sind vom Weidetruthahn.
1: Mhm.
4: Frankfurter vom Weidetruthahn auch haben wir da. Dann haben wir noch die normalen Filets da, auch Kaiserfleisch ausgelöst. Wir haben Buttenschnitzel haben wir da. Mhm. Also alles von Butte und Händel haben wir alles da, gell? Mhm.
1: Das Truthahnfleisch hat ja, sag ich mal, ein bisschen einen schlechten Ruf, weil die Truthähne natürlich stark medikamentös in den Farmen behandelt werden. Das ist ja bei euch...
4: Das, wie du sagst, in den Farmen.
1: Nein, genau.
4: Ja, bei uns nicht.
1: Nicht.
4: Also bei uns sind alle im Freien draußen. Das ist ein Buttenschulz. Mit Gemüse ist das, gell? Bei uns sind alle im Freien draußen. Die kriegen nur unser hofeigenes Futter, genauso wie die Händeln auch, also Geflügel. Wir kaufen von außen nichts zu.
1: Okay.
4: Also es ist alles hofeigen. Darum ist es auch manchmal so,

0: Dass ich heute zum Beispiel keine Butten mit habe, weil sie nicht zu klein sind.
1: Ja.
0: Ne? Okay. Oder ich habe keine Weidehühner, weil sie nicht zu klein sind. Oder ich habe größere, weil ja. Nein, ich habe alles vom Händel. Ich habe alles vom Händel.
2: Schweinen ist nicht, gell?
0: Nein, ich habe nichts vom Schwein, aber Top-Qualität, gell, haben wir. Und das ist eben bei uns daheim alles ohne irgendwas. Ja, ne? Und so wie sie halt wachsen, so wachsen sie. Und darum habe ich nicht immer alles da. Aber wenn ich es einmal habe, so wie jetzt da, jetzt passt es heute zum Beispiel auch für Muttertag, ja. Es wäre alles angerichtet. Ja. Gell?
1: So, dann lasse ich dich weiter beraten.
0: Dankeschön.
1: Die Dame,
0: ja?
1: Fischer,
0: ja?
1: Kurz vor der Entscheidung.
0: Ja, danke. Tschüss,
1: danke, vierte, servus. Ja, liebe Hörer und Hörer, das war's vom Lietzener Bauernmarkt. Und Achtung, nächste Woche ist der Lietzener Bauernmarkt nicht am Donnerstag, sondern durch den Feiertag am Mittwoch.
0: Da sind alle da und da gibt es auch Erdbeeren.
1: Da sind alle da und da gibt es auch Erdbeeren, haben wir jetzt gehört. Ja, danke fürs Zuhören. Auf Wiederhören.
3: 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Egal wann, wo oder was gerade am Plan steht, jetzt ist die Gelegenheit für eine kurze Dehneinheit mit Radio Frequenz. Nehmt euch kurz Zeit, euren Körper zu bewegen und los geht's! Starten wir wieder mit dem Dehnen des heutigen Tages. Wir stellen uns direkt hin, platzieren die Beine breitbeinig. Unsere Hände verschränken wir hinter unserem Rücken ineinander und langsam ziehen wir sie nach unten und dabei öffnet sich dann unser Brustkorb. Und wir ziehen, soweit es uns möglich ist, keine Schmerzen dabei auftreten, atmen locker, ruhig, weiter aus und ein und halten diese Position nun für einige Sekunden.

Wir lockern uns wieder kurz auf, schütteln unsere Hände durch und starten noch einmal einen zweiten Durchgang. Verschränken die Hände hinter unserem Rücken, ziehen sie so weit nach unten als möglich und atmen dabei ruhig weiter aus und ein.

0: schon ist es geschafft, wir sind gedehnt, wir lockern uns wieder aus, schütteln die Hände und geschafft ist es mit dem Dehnen. Und da das ja heute die letzte Einheit war, möchte ich mich recht herzlich bedanken bei allen, die was immer fleißig mitgedehnt haben und live dabei waren. Und vielleicht hat sie wirklich gefruchtet und die eine oder der andere haben sich gedacht, ist ja wirklich nicht so schwer, eigentlich könnte ich das auch alleine machen, einmal ohne die Sarah Hay. Also ich hoffe, Ihnen hat es gefallen und Sie haben sich viel daraus mitnehmen können und bleiben sportlich, ist gesund und wünschen noch viel Glück bei allen sportlichen Aktivitäten und natürlich allen voran viel Spaß.
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2: Herzlich willkommen zum Eventkalender. Werner Rackl begrüßt Sie am Mikrofon. Schön, dass Sie Radio Frequenz hören. Heute ist Donnerstag, der 7. Mai und wir starten gleich mit den Verkehrsmeldungen.
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2: B320, die bekannte Baustelle zwischen Tunnel Wanne-Steinach und Kreuzung nach Niederhofen. Da gibt es in beiden Richtungen eine Fahrbahnverengung mit einer Ampel. Die Baustelle geht noch bis zum 10. Juli. Nochmals B320 zwischen Wörschach und Weißenbach. Bei Lietzen in beiden Richtungen ist die Fahrbahn auf einen Fahrstreifen verengt. Bis 15. Mai geht diese Baustelle noch, Montag bis Freitag. Dann gibt es zwei Ankündigungen. In Bad Aussee die Sigmund-Freund-Straße zwischen Kreuzung nach Bad Aussee und Altersee. Da gibt es in beiden Richtungen eine Sperre wegen einer Veranstaltung heute. Und zwar von 18.30 Uhr bis 21 Uhr. Dann in Altaussee, da ist der Promenadenweg, Fischerndorfstraße zwischen Promenadenweg und Puchen in beiden Richtungen gesperrt wegen einer Sportveranstaltung am 14. Mai von 10.15 Uhr bis 13.30 Uhr. L704 zwischen Kleinsölk und Tassottiweg in beiden Richtungen gibt es da eine Sperre wegen einer Baustelle. Und zwar schon eine Ankündigung für 27. Mai von 19 Uhr bis 28. Mai um 6 Uhr in der Früh. Und die Gesäusestraße B146 zwischen Kreuzung nach Admont und Hall. Da gibt es in beiden Richtungen eine Fahrbahnverengung auf einen Fahrstreifen. Die Baustelle geht bis zum 19. Juni. Das war's einmal mit den Verkehrshinweisen und wir gehen weiter mit unseren Veranstaltungen.
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2: Ja, dann ist einiges zu vermelden. Wir starten los mit den Veranstaltungen am Donnerstag. Und zwar, da gibt es die Veranstaltung Kailash. Der Heilige Berg Tibets, eine digitale Bildershow mit Live-Kommentaren von Louis Strimitzer im Kino Gröbning, Beginn um 20 Uhr. Dann haben wir eine Veranstaltung im Klangfilmtheater in Schladming, die Filzmoser Tanzelmuse aus Salzburg, die tritt dort auf um 19.30 Uhr. Dann haben wir eine Eröffnung im Schloss Kasek und zwar am Freitag. Eröffnung der Filzkunst-Wanderausstellung Black Sheep. Filzkunst trifft Storytelling auf Schloss Kasek. Eine Veranstaltung von Doris Remschak. Dann haben wir heute in Bad Aussee eine Geschichte, die erzählt wird. Eine Dschungelgeschichte, ein Schulmusical der Mittelschule Bad Aussee wird dort aufgeführt mit etwa 60 Teilnehmern im Kur- und Kongresshaus am Kurplatz 44 um 19 Uhr in Großreifling. Da gibt es eine Veranstaltung im Fluss der Verantwortung Mensch und Natur auf Salza und Enns. Eröffnung der Sonderausstellung mit Musik, Geschichten über den Wildwassersport und gemütlichem Ausklang im Forstmuseum Silvanum um 18 Uhr. In Lietzen gibt es den Fernet-Flohmarkt im Ärztezentrum, im Erdgeschoss, Eingang unterer Parkplatz, Birnpark von 9 bis 17 Uhr. In Rottenmann ist heute wieder kreative Nähwerkstatt angesagt im evangelischen Pfarrhaus von 15 bis 19 Uhr. Dann gibt es in Steinach Liebe, Laster, Lust und Leiden, ein Bibelabend mit Irmtraut Fischer zum Thema Sexualität im Altern, im Alten Testament, im Pfarrsaal um 19 Uhr. In Grundlsee gibt es heute einen Tauschmarkt am Gemeindeamt um 17 Uhr. Und in Irdning, da ist Tag der offenen Tür am Finkenhof, Familien- und Begegnungszentrum. Es gibt Einblicke in die neuen Räume und Angebote sowie Hintergrundinformationen zur Arbeit und Zielsetzung des Vereins sowie Gelegenheit zu Gesprächen. Finkenhof von 14 bis 17 Uhr und in Schladming, da ist eine Veranstaltung A Week with Marilyn im Klangfilmtheater in der Badergasse um 17 Uhr. Das war's mit Veranstaltungen am Freitag. Was ist am Samstag los? Da ist viel los. In Admont, da gibt's einen Workshop Lichtreflexionen in der Naturfotografie. Frühblüher gekonnt in Szene setzen mit Flares. Das sind diese Lichtreflexionen im Studio der Nationalpark-Fotoschule in der Hauptstraße 32 in Admont von 9 bis 17 Uhr kann man da einiges dazulernen, wenn man Fotografie begeistert ist. In Ardning, da gibt es den Ardninger Volkslauf mit Kinderlauf, Hauptlauf, Staffel und einem Nordic Walking Wettbewerb. Nachnennungen sind weiterhin möglich. Beginn um 12.30 Uhr beim Gemeindeamt. In Bad Aussee gibt es einen Floh- und Antikmarkt am Samstag im Kurpark von 9 bis 16 Uhr. Nochmals eine Veranstaltung in Bad Aussee am Samstag. Da gibt es ein Muttertagskonzert mit der Musikkapelle und Jugendkapelle Strassen, der Strassener Junior Combo und den Strassener Sängern im Kur- und Kongresshaus um 20 Uhr. Noch ein Muttertagskonzert und zwar diesmal in Donnersbach. Es spielt die Trachtenkapelle Donnersbach im Mehrzwecksaal um 20 Uhr. In Gröbning ist am Samstag eine Information zur Sonderausstellung Mythos Antike, Eröffnung der Museumssaison im Museum in Gröbning. Die Besucher werden auf eine spannende Entdeckungsreise geschickt in die Welt der griechischen Mythen. Museum in der Meierstraße 251, Eröffnung um 11 Uhr. In Großsölk gibt es den Sölker Gartentag. Neben einem regen Austausch mit anderen Gartenliebhabern werden angeboten ein Kräuterworkshop, Führungen sowie ein Vortrag und kulinarische Köstlichkeiten am Schloss Großsölk von 10 bis 16 Uhr. Am Samstag wird in Jonsbach wieder eine Führung durch die Odelsteinhöhle angeboten und zwar um 9 Uhr. Eine Anmeldung beim Gasthof Köbelwirt ist dafür erforderlich. Schauen wir nach Lassing, da gibt es den Tag der offenen Werkstatt zum 40-jährigen Jubiläum von Sabines Keramikstudio von 10 bis 16 Uhr. Und in Lietzen, da tritt Hans Beduschnik, na, das ist richtig ausspreche, mit seinem neuen Programm Hans im Glück auf im Kulturhaus um 19.30 Uhr. Nach Öplan, da treten auf Son of the Velvet Red im Cool in Öplan um 19.30 Uhr. Das ist eine Band, die einen Sound spielt zwischen Folk, Chanson und Rock im Cool in Öblan um 19.30 Uhr. Nach Rottenmann, da ist Saisoneröffnung der Rottenmanner Hütte. Und in St. Gallen, da ist eine Veranstaltung abgesagt worden, Street View Dixie Club im Gasthof Hensle. Diese Veranstaltung, die ist abgesagt worden. Weißenbach an der Enns, da wird eine Tierweihe angeboten. Zur Tierweihe sind auch alle Haustiere herzlich willkommen. Danach gibt es eine musikalische Umrahmung. Das Ganze beim Lausserbauern in Bichl 7 um 14.30 Uhr. Und in Wildalpen gibt es einen Pflanzentauschmarkt. gemütlicher Austausch unter Gartenfreunden sowie Vorstellung des Gartenbuches Huberhof in Holzäpfeltal 110 von 11 bis 16 Uhr. Das war's mit Veranstaltungen am Samstag. Was ist am Sonntag los? Da ist auch ein bisschen was los. In Hall, da gibt's den Kids for Life Run. Der Erlös geht an die Krebshilfe. Jedes Kind bekommt ein T-Shirt und eine Medaille. Start beim Rüsthaus der Freiwilligen Feuerwehr in Hall um 10.30 Uhr. In Litzen gibt's am Flohmarkt, veranstaltet von Evelyn am Parkplatz vor dem Pipa in der Gesäusestraße 21 von 7 bis 12 Uhr. Nochmals eine Veranstaltung in Litzen, Wings für The Life World Run, laufen für die, die es nicht können, im Freizeit- und Bewegungspark Friedau um 13 Uhr. Also da wird viel gelaufen momentan. In Öblan hat geöffnet am Sonntag das Paula-Grocker-Museum. Jeden Sonntag oder nach Vereinbarung im Paula-Grocker-Haus von 10 Uhr bis 11.30 Uhr. Und in Steinach, da gibt es einen Flohmarkt, nur bei trockenem Wetter, Arnos, Futtertrog, Steinach, Umfahrung von 7 bis 12 Uhr. Dann darf ich noch ein paar Fixtermine durchsagen. Das Gewaltschutzzentrum befindet sich in Litzen im Fronleichnamsweg 15. Einmal wöchentlich ist eine Mitarbeiterin vor Ort, bei Bedarf natürlich auch öfter. Dann haben wir unsere Blutspendetermine. Immer dringend benötigt werden die Blutspender. Jeder gesunde Steirer, jede gesunde Steirerin zwischen 18 und 70 Jahren kann Blut spenden. Alle 90 Sekunden wird eine Blutkonserve geöffnet. Das sind rund 1000 Konserven pro Tag in Österreich. Die nächsten Blutspendetermine sind Dienstag, 12. Mai in Litzen im Kulturhaus von 11 bis 14 Uhr. Von 15 bis 19 Uhr, Mittwoch, den 13. Mai in Bad Aussee im Kur- und Kongresshaus von 12 bis 13.30 Uhr und von 14.30 Uhr bis 18.30 Uhr und am Freitag, den 22. Mai in Eigen im Ennstal in der Volksschule von 14.30 Uhr bis 17 Uhr und der letzte Termin im Mai wäre am 27. Mai, Mittwoch, den 27. Mai in Bad Mitterndorf in der Krimminghalle von 16 bis 19 Uhr.
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Der nächste Infopoint ist am Freitag. Da begrüßt Sie mein Kollege Daniel Bernhard mit einem Bericht über die Eröffnung der neuen Ausstellung auf Schloss Trautenfels. Blume persönlich von Mythen, Symbolen, Duft und Liebe. Das war's, bis zum nächsten Mal. Bleiben Sie bitte weiter dran und genießen Sie unser vielfältiges und werbefreies Radioprogramm. Ich wünsche Ihnen noch eine schöne und erfolgreiche Woche. Ciao und auf Wiederhören.

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5: Servus die Madeln, servus die Buben, grüßen die Damen und die Männer dazu. Hereinspaziert, hereinspaziert, hereinspaziert, meine Damen und Herren. Hereinspaziert zu einer neuen Folge Das Rocklexikon von und mit Luigi Cravallo. Jeden zweiten Mittwoch ab 14 Uhr hier auf Ihrem Sender Radio Frequenz. Heute im 16. Rocklexikon ein bisschen eine Musik zum Aufwachen. Es ist der frühe Nachmittag. Der Biorhythmus hinkt, der Kreislauf lahmt. Also Musik zum Aufwachen. Heute in der Sendung wie immer speziell eine Band, die leider nicht mehr existiert. Die leider auch deswegen nicht mehr existiert, weil deren Mitglieder leider verstorben sind. Heute im Rocklexikon. Nicht Peter Alexander oder Udo Jürgens, nein. Heute in der Sendung die britische Rockformation Motorhead. Die Urbesetzung lautet fast Eddie Clarke an der Gitarre, Phil Filthy Animal Taylor am Schlagzeug und unser aller Lemmy Ian Kilmister am Bass. Heute in der Sendung das legendäre Live-Album der Motorhead namens Never Sleep Till Hammersmith aus dem Jahr 1981. In voller Länge und ohne Unterbrechung. Wir hören Ace of Spades, Metropolis, The Hammer, Iron Horse, No Gas, Overkill, The Road Crew, Capricorn, Bomba und zum Schluss Motorhead. Meine Damen und Herren, viel Spaß zur heutigen Sendung.

Heute in der Sendung hörten wir und hören wir über die legendäre Band Motorhead. Soeben war das legendäre Live-Album Never Sleep Till Hammersmith aus dem Programm. Fast Eddie an der Gitarre, Phil the Animal, Taylor am Schlagzeug und Lemmy Kilmister am Bass. Das Album wurde 1981 aufgezeichnet und veröffentlicht. Heute in der Sendung, wie gesagt, Motorhead, die britische Rockband um Lemmy Kilmister. In den Jahren dann nach 1981 in den

80ern also war ein Kommen und Gehen der Musiker zu beobachten. Ab so circa 1995 bis zuletzt war die Gruppe aber unverändert unterwegs. Die Besetzung sah so aus: Kilmister wie bisher am Bass, an der Gitarre Phil Campbell und am Schlagzeug Mickey D. Aus dieser Zeit hören wir noch ein paar Nummern zum Abschluss dieser Sendung und denken an Philip Campbell, der kürzlich verstorben ist.

Das war's wieder mal für heute, liebe Hörerinnen und Hörer. Heute in der Sendung und im Programm von Radio Frequenz hörten wir Motorhead, die britische Rockband um Lemmy Kilmister.

Bleiben Sie mir gewogen bis in 14 Tagen, wenn es wieder heißt, das Rocklexikon mit Luigi Cravallo. Servus, adieu und tschüss, sagt wie immer der Luigi Cravallo. Servus, adieu und tschüss, Luigi Cravallo.

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3: Hodenkrebs, Falterleben, Containerschifffahrt. Welcome back, my friends, to the show that never ends. Willkommen, willkommen, willkommen, meine Damen und Herren, zu meiner mittlerweile 224. Sendung deiner Heimat. Hier auf eurem Sender Radio Frequenz. Gravallo bietet auch heute wieder brisanteste Themen und topaktuelle Inhalte, die ihresgleichen auf unserem schönen Erdball suchen und nicht zu finden wissen. Heute in der 224. Sendung deiner Heimat. Radfahren und Hodenkrebs. Wie groß ist die Gefahr? Sollen wir das Radfahren lassen? Sollen wir nur mehr mit dem Auto fahren, um nicht an Hodenkrebs zu erkranken? Gravallo klärt auf. Wie leben Falter und vor allem, wie werden sie zum Taugfalter? Gravallo forscht und kommt zu einem erblüffenden Ergebnis. Und ein weiteres Riesenthema in unserer Zeit. Das Geschlecht eines Kindes ist reiner Zufall oder doch nicht? Wie kann Mann oder Frau beeinflussen, was es wird? Ein Mädchen oder ein Bub? Gravallo stellt eine 9-monatige Intimstudie vor. Containerschifffahrt. Auch hier kann ich aus erster Hand berichten. Meine Gravallo-Frachter und meine Gravallo-Containerschiffinnen sind auf allen Weltmeeren unterwegs. Und falls noch Zeit bleibt, schauen wir uns die Zahl 29 genauer an. Mein Zahlungsforschungsbüro in der Kleinsülk kann hier neueste Daten bieten.
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3: Radfahren und die Hoden, Tagfalter, Containerschiffe, Kleinkinder, die großen Themen heute in der 224. Sendung deiner Heimat. Und auch ein bisschen Musik aus meinem Plattenschrank für Sie und für ihn.

Erstes Thema heute in der 224. Sendung deiner Heimat, die Topfhütter. Wie leben sie und wie werden neue Tagfalter erschaffen? In der Folge meine Tagfalterstudie, die an der Universität Escherwald zum Lehrgang der Lehrgänge gehört und weltweit ihresgleichen sucht. Wie 75% der bekannten Insekten durchlaufen Tagfalter eine vollständige Metamorphose, vom Ei bis zum erwachsenen Tier. Dabei werden die Organe komplett umgebaut. Falter legen ihre bis zu 2 mm großen Eier meist auf der späteren Futterpflanze der Raupen ab, an Blättern, Blüten, Baumrinden und Stängeln. Die Larven ernähren sich rein pflanzlich und sie wachsen sehr schnell. In 4 bis 6 Wochen häuten sich die Raupen meist 4-mal. Die Raupe hört mit dem Fressen auf und wird zur Puppe. In der 2 bis 4 Wochen dauernden Metamorphose ändert sich die gesamte Gestalt. Nach der Verwandlung schlüpft der fertige Schmetterling. Seine Flügel liegen schlaff am Körper. Sie entfalten sich nach einigen Stunden. Und die Paarungszeit. Manchen bleiben dafür nur wenige Tage, andere leben monatelang, wenige schaffen ein Jahr. Sie ziehen sich nach Süden oder überwintern hier. Sie ziehen sich nach Süden zurück oder überwintern hier. Und jetzt schwebt er weg, der Tagfalter, und fliegt über duftende Wiesen davon und wird von einem Sonnenstrahl

Zweites großes Thema heute in der Sendung Deiner Heimat. Und dieses Thema kann auch als Aufreger der Spitzengasse, nämlich der jungen Paare und Leutinnen, gelten. Das Geschlecht des Nachwuchses. Was wird es? Ein Mädchen oder ein Bub? Gibt es Techniken, die ein bestimmtes Geschlecht hervorbringen kann? Meine nun folgende Gravallo-Studie konnte ich über 9 Monate Zeitdauer spannen und bringt diese präzise Studienarbeit überraschende Ergebnisse. Das Geschlecht eines Kindes ist reiner Zufall. Was die Forschung heute über die Geschwister weiß. Um dieses Thema ging es schon einmal in meiner Sendung. Damals wurde die Frage nach dem Zufall noch bejaht, im Einklang mit dem landläufigen Konsens. Demzufolge wird das Geschlecht eines Kindes mit einer Art Münzwurf entschieden, also allein zufällig, und hängt nicht vom Geschlecht der älteren Geschwister ab. Nun jedoch sagt eine neue Studie der Escherwald-Universität unter meiner Leitung, zwar spielt der Zufall tatsächlich eine große Rolle, aber die Münze, die geworfen wird, ist nicht ganz fair, sondern kann ein Geschlecht bevorzugen. Und wie geht es jetzt da vor sich? Wie machen wir das? Wie tun wir da? Nach der bisherigen Ansicht ist es allein die männliche Samenzelle, die über das Geschlecht entscheidet. Sie enthält entweder ein X-Chromosom, dann wird das Kind ein Mädchen, oder ein Y-Chromosom, dann wird es ein Junge. Und der Anteil der männlichen und weiblichen Samenzellen beträgt jeweils ziemlich genau 50%. Das mütterliche Ei hat mit dem Ausgang nichts zu tun. Nun kennt aber fast jeder im Bekanntenkreis Familien mit einer Schar von 4 Mädchen oder 5 Jungen. Reiner Zufall. Um das zu klären, haben die Escherwald-Forscher die Datenbank der sogenannten Nurses Health Study zur Rate gezogen. Darin sind die Gesundheitsdaten von 58.000 US-amerikanischen Krankenschwestern enthalten, die zwischen 1956 und 2015 je 2 oder mehr Kinder geboren haben. Die Analyse zeigte einen kleinen auffälligen Effekt. 4-mal dasselbe Geschlecht kam in 15% aller Fälle vor. Dabei liegt die Wahrscheinlichkeit dafür rein rechnerisch nur bei 12,5%. Bei 4 Kindern gibt es 16 mögliche Abfolgen von Mädchen und Jungen, die alle dieselbe Wahrscheinlichkeit von 6,25% haben. Ziemlich kompliziert, aber ausgerechnet von mir und meinem Forscherteam. Hatte eine Mutter schon 3 Jungen, oder Buben, sagt man, war das nächste Kind mit 61%iger Wahrscheinlichkeit wieder männlich. Mütter mit 3 Mädchen bekamen zu 58% ein weiteres. Die Wahrscheinlichkeit, nur Söhne oder Töchter zu bekommen, lag also etwas höher, als rechnerisch zu erwarten war, und stieg mit dem Alter der Mutter. Die Studie lässt also darauf schließen, dass die Mutter doch einen Einfluss auf das Babygeschlecht hat. Wie das funktioniert, konnte ich trotz mehrmaliger Übungen und so weiter und so fort, ich will hier nicht ins Detail gehen, nicht erklären. Das kann die Statistik nicht erklären. Es könnte jedoch sein,
darauf deuten genetische Daten hin, dass manche Mütter entsprechende Präferenzen in ihrem Erbgut tragen. Ob es auch einen Einfluss der Väter gibt, kann die Studie nicht beantworten, da wir ja nur Frauen untersucht haben. Meine Damen und Herren, ich bitte Sie jetzt zum Abschluss dieser Studie um Umsetzung und Übung. Es wird schon gelingen.

drittes Thema heute in der Sendung deiner Heimat. Das Radfahren. Radfahren mit einem Fahrrad. Radfahren mit oder ohne Motor ist hier nicht so ausschlaggebend. Vielmehr stellt sich die brandgefährliche Frage, erhöht Radfahren das Risiko für Hodenkrebs? Ja, Sie hören richtig, Hodenkrebs. Jetzt ist Radfahren von sich aus schon dramatisch gefährlich. Schauen Sie sich nur die Unfallzahlen an. Und jetzt auch noch der Hodenkrebs dazu. Ein weiterer Grund, der bei Radfahrern für Entsetzen sorgt. Hören wir uns die Ergebnisse meiner Forschung an. Lance Armstrong ist nicht nur für seine sportlichen Leistungen, 7 Siege bei der Tour de France und seine Dopingsünden bekannt. Die Siege wurden ihm im Nachhinein aberkannt. Im Jahr 1996, er war noch am Anfang seiner Karriere, wurde bei ihm Hodenkrebs diagnostiziert. Obwohl sein Arzt ihm nur sehr geringe Überlebenschancen gab, besiegte er den Krebs und wurde zum Ausnahmesportler. Armstrong war nicht der Einzige. Der Italiener Ivan Basso, der zweimal den Giro d'Italia gewann, bekam 2015 die Diagnose Hodenkrebs, worauf er seine Karriere beenden musste. Auch er erholte sich nach einer Operation komplett. Hat der Krebs etwas mit dem Radfahren zu tun? Diese Frage stellen wir uns jetzt. Zwar sitzen Radfahrer nicht direkt auf ihren Hoden, aber die Körpergegend rund um die Geschlechtsorgane wird bei Radfahrerei stark beansprucht und kann auch schmerzen. In einem wissenschaftlichen Artikel von mir ist die Rede davon, dass Radfahren eine akute Hodentorsion verursachen kann. Durchaus ein Anlass, einmal genauer hinzuschauen, auf die Hoden nämlich. Im Jahr 1982 kam eine Studie, die allgemein nach einem Zusammenhang zwischen Sport und Hodenkrebs suchte, zu dem Ergebnis, dass Radfahrer und Reiter ein erheblich erhöhtes Risiko für diese Krebsart hätten. Eine Untersuchung im Jahr 2009 dagegen konnte das nicht bestätigen. Bei Reitern fand sie sogar ein reduziertes Risiko. In einer systematischen Zusammenfassung aller bisherigen Studien hieß es dann 2018, derzeit gibt es keine eindeutigen Hinweise auf einen Zusammenhang zwischen körperlicher Aktivität und dem Risiko eines späteren Hodenkrebses. Allerdings kritisierte die Arbeit die schlechte Qualität der existierenden Studien. Zu den Fällen von Armstrong und Basso meine ich, ich bin da auch ein onkologisch tätiger Arzt am US-amerikanischen Graham Cancer Center. Der wichtigste Nenner ist das Alter. Hodenkrebs befällt vor allem junge Männer und ist in dieser Altersgruppe die häufigste Krebsart. Und was ist mit der Tatsache, dass beim Radfahren nachweislich gedopt wurde? Unter Radprofis ist die Einnahme von Hormonen, die irgendwie auf die Hoden wirken könnten, eher unüblich. Sie nehmen, wenn überhaupt, Substanzen, welche die Zahl der roten Blutkörperchen erhöht. Die Dopingtests, die auf das Hormon HCG hinführen, können aber einen erfreulichen Nebeneffekt haben. Weil bei Hodenkrebs der Spiegel dieses Hormons stark ansteigt, konnte dank des Dopingtests zwischen 2010
und 2023 bei 13 Spitzensportlern der Krebs frühzeitig diagnostiziert werden. Alle von ihnen wurden geheilt. Dies war jetzt das Radfahren. Nach der Platte folgt dann die

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bin ich wieder, Ihr Luigi Cavallo. Und hier bin ich, um Sie, meine Damen und Herren, auf eines meiner Containerschiffe zu entführen. Immer größer werden die Schiffe, immer leistungsstärker werden die Schiffe. Riesig ist gar kein Thema mehr, die sind überriesig. Containerschiffe im Wandel der Zeit. Die Blockade der Straße von Hormuz zeigt einmal mehr, wie abhängig die Welt vom Seehandel ist. Und der Transport über die Meere nimmt weiter zu. Mit dem Beginn des Krieges gegen den Iran ist der Schiffverkehr zwischen dem Persischen Golf im Westen und dem Golf von Oman im Osten Ende Februar und bis jetzt fast zum Erliegen gekommen. Das hat massive Auswirkungen auf den weltweiten Transport von Öl und Flüssiggas. Deutlich weniger dagegen auf den Containerschiffsverkehr, der ist doch nicht so betroffen. Vor allem um den 1869 eröffneten Suezkanal, den Panama-Kanal, der wurde 1914 eröffnet, und die Straße von Hormuz gibt es immer wieder weltpolitischen Streit, obwohl andere Passagen stärker frequentiert wird. Also aufpassen, stärker frequentiert werden andere Passagen. Der Klimawandel rückt die Nordostpassage in den Fokus. China und Russland forcieren das Projekt einer künftig möglichen polaren Seidenstraße. So, jetzt schauen wir uns einmal die Frequenzen an, die da wirklich auf der Welt sind. Und die kenne ich aus, ich sage es Ihnen, meine Schiffe fahren da übereinander. Im Ärmelkanal, da fahren 500 Schiffe pro Tag. 500 pro Tag circa. In der Straße von Malakka circa 260 pro Tag. In der Straße von Hormuz, jetzt aufpassen. Da fahren ca. 70 Schiffe pro Tag. Im Suezkanal 35 pro Tag. Im Panama-Kanal 35 pro Tag. Damit können wir die Zahlen ein bisschen relativieren und die Aufregungen und die Aufregungen und die Empörungen und das Entsetzen vielleicht ein bisschen zurückschrauben. Was den Schiffsverkehr betrifft. Natürlich nicht die Menschenleben, die hier umsonst geopfert werden. 7000 Containerschiffe fahren täglich ungefähr auf der Welt, auf den Meeren umeinander. 7000! Und was fahren die jetzt? Die Containerschiffe fahren, wie der Name schon sagt, Container. Im Jahr 2004 wurden pro Jahr 338 Millionen Container verfuhrt. 2024 waren es schon 937 Millionen Container pro Jahr. Und wie schaut so ein Container aus? Der Container hat 6 Meter mal 2,4 in der Breite und 2,6 Meter auf, also in der Höhe. So viel werden da gefeiert. 937 Millionen allein 2024.

Und die größten Häfen heutzutage, so nach die Umschlagsmengen berechnet, also mit den Containern, Abu Dhabi hat 58% plus, Guangzhou, Baibu 50%, Dalian 47%, Tanga Med 43%, Shanghai 39%. Dort ist am meisten das Umsatzvolumen gestiegen für die Container. Das ist alles in Asien und im Nahen Osten. Minus 10% in Rotterdam, minus 11% in Hamburg, minus 11% in Bremen. Alles Rückgänge, die da bei uns zu verzeichnen sind. Die größten Häfen 2024, Shanghai, Singapur, Ningbo, Zhuzhen, Shenzhen, Guangzhou. Wo ist das? So, jetzt habe ich mich ein wenig aufgeregt. Wir haben das Ganze ein bisschen relativiert, das mit den Containern und das Ganze da. Und jetzt sind wir ein kleines Liedl.

Und jetzt, kurz vor Schluss dieser wieder einmal großartigen 224. Sendung deiner Heimat, kommen noch ein paar Zahlen aufs Tapet. Zahlen aus meinem Zahlungsforschungsinstitut in der Klonsück, wo in akribischer Kleinstarbeit Zahlen gefiltert, geprüft, verarbeitet und präzise ausgewertet werden, um Ihnen, liebe Hörer und Ihnen, liebe Hörerinnen, perfekt ausgebreitet, aufgetischt zu werden. Wussten Sie, dass mit 29 die Ski-Freestyle-Weltmeisterin Sarah Burkey beim Training in der Halfpipe stürzte? Wenige Tage nach dem Unfall erlag sie ihren Verletzungen. Burkey hatte sich lange dafür eingesetzt, die Halfpipe zur olympischen Disziplin zu ernennen. 2 Jahre nach ihrem Tod, 2014, stand die Sportart auf dem Programm der Winterspiele in Sochi. Mit 29 wurde Bobby Fischer zum ersten und bisher einzigen US-amerikanischen Schachweltmeister. Die insgesamt 21 Spiele gegen Boris Spassky aus der Sowjetunion fanden 1972 während des Kalten Krieges in Island statt und erregten als Duell der Systeme weltweites Interesse. Fischers späteres Leben war aber von Skandalen geprägt. 1992 verstieß er während der Balkankriege gegen ein US-Wirtschaftsembargo gegen das damalige Jugoslawien. Ein US-Haftbefehl war die Folge. Er leugnete außerdem den Holocaust und hieß die Terroranschläge vom 11. September gut. Fischer starb 2008 in Reykjavik. Mit 29 war Luana Lopez Lara laut Forbes 2025 die jüngste Selfmade-Milliardärin der Welt. Ihr geschätztes Vermögen von 1,3 Milliarden US-Dollar hat die Brasilianerin als Miteigentümerin der Plattform Kalshi gemacht, auf der man auf reale Ereignisse Wetten abschließen kann. Kalshi kam kürzlich in die Schlagzeilen, weil die Plattform insgesamt 54 Millionen US-Dollar für eine Wette über den Rücktritt des iranischen Revolutionsführers Ali Khamenei nicht ausgezahlt hatte. Khamenei war am 28. Februar bei den Luftangriffen der USA und Israels auf den Iran getötet worden. Mit 29 veröffentlichte Freddie Mercury 1975 mit seiner Band Queen den Song Bohemian Rhapsody. Der gleichnamige Film über den 1991 an den Folgen von AIDS verstorbenen Musiker wurde 43 Jahre später zur erfolgreichsten Filmbiografie aller Zeiten. Mit etwa 29 flüchtete Harriet Tubman von ihrer Sklavenhalterin. Ihr genaues Geburtsdatum ist nicht bekannt. 1849 entkam sie in den Norden der USA und setzte sich ihr Leben lang für die Befreiung von Sklaven ein. Immer wieder kehrte sie in die Südstaaten zurück und versorgte versklavte Menschen mit wichtigen Informationen. Mindestens 70 Menschen soll sie bei der Flucht geholfen haben. Mit 29 dirigierte Ludwig van Beethoven im Jahr 1800 die Uraufführung seiner ersten Symphonie im KNK-Hoftheater nächst der Burg, dem heutigen Burgtheater in Wien.
Aufgrund seines sich verschlimmerten Gehörleidens hatte der ehemalige Klaviervirtuose begonnen, sich aufs Komponieren zu konzentrieren.

Das war's fast wieder für heute, meine Damen und Herren. Die Sendung ist jetzt fast aus, der Krawallo geht nach Haus. Seid aber nicht traurig oder zag, es kommt ein neuer Donnerstag. 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Und heute hörten wir Sensationelles über Radfahren und die Hoden, Tagfalter, Containerschiffe, Kleinkindergeschlechter und jetzt zum Schluss die Zahl 29. Mit den Daten und Fakten wurde ich wie so oft von der Wochenzeitung Die Zeit unterstützt.

Nochmals vielen Dank fürs Zuhören und bis zum nächsten Mal, wenn es wieder heißt Krawallo, die Sendung deiner Heimat. Für Anregungen, Themen oder gar Wünsche senden Sie eine Mail an redaktion@frequenz.at oder rufen Sie mir unter 03612 30111 an. 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Servus, adieu und tschüss, sagt wie immer der Luigi Cavallo. Servus, adieu und tschüss.

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Auf geht's!

Check in to Martini Time. Liebe Zenstar, Radio Frequenz. Welcome back im Mai. So, das war jetzt der Klimmstein featuring Joe Sumner mit Paris, Paris. Österreichische Musik. Fangen wir an heute. Aber heute werden wir eher mehr Reggae spielen. Heute wird eine Reggae-Stunde. So schaut's aus im Studio. So, liebes Instal, ich sag jetzt einmal so. Wir haben jetzt ein komplett neues Programm und ich kenne mich da noch gar nicht aus. Also das ist das erste Mal, dass wir das machen. Dass ich das mache heute mit dem neuen Programm. Und wenn es irgendwelche Fehler gibt, wo es mir vorher schon ein bisschen gehört hat, dann ist es wahrscheinlich, weil ich mich noch nicht so gut auskenne. Ich wünsche euch trotzdem eine wundervolle Reggae-Stunde und da geht's jetzt weiter mit No Doubt, mit Underneath It All. Martini Time, Radio Frequenz.

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Shaggy is singing. Oh, Carolina. So muss das den ganzen Tag rein. Oh, what am I so? 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Liebes Enstal, so ist es jetzt da. Das war jetzt der Shaggy. Und jetzt da ganz kurz die Geschichte von Reggae. Das würde ich euch noch gern erzählen. Das ist nämlich in den 1960er Jahren entstanden. Und kommt natürlich aus der Karibikinsel Jamaika. Bekannt für den Rhythm, Soul and Rhythm and Blues. Typisch für Reggae ist auch noch die Offbeat-Rhythmus und tiefe Basslinien und sozialkritische Texte. Und international bekannt gemacht hat es natürlich, wer sonst, der Bob Marley. Und dann hören wir jetzt an mit I Shot the Sheriff.

So, das war der Bobby. Oder wenn wir zu uns sagen, da in Österreich, da der Robert heißen. Naja, der Bob Marley hat ja in einer Band am Anfang gespielt. Das waren die Wailers. Nachher kamen das Bob Marley and the Wailers, heißt die Band. Aber zu Anfangszeiten in den 1960er Jahren waren es nur die Wailers. Und bei den Wailers war nicht nur Bob Marley dabei, sondern auch Peter Tosh. Und den hören wir als nächster. Und dann werden wir wahrscheinlich nur die Wailers hören. Das Originale, das erste Album für einer, werden wir nachher auch noch ein Lied hören. Naja, genug geredet, liebes Einstall, jetzt spielen wir mal Peter Tosh mit Don't Look Back. Und das muss ich auch noch dazu sagen, da im Chorus singt nämlich der, nicht der Paul McCartney, sondern der von den Rolling Stones. Ah, jetzt fällt mir der Name nicht ein. Aber beim nächsten Lied sage ich es euch noch sicher nachher noch. Oder währenddessen fällt es mir einen Schrei rein. Liebes Einstall, habe ich mich da super vorbereitet. Martini Time.

Peter Tosh featuring Mick Jagger. Don't Look Back. Und wer sich das Video gerne anschauen würde, das kann ich Ihnen empfehlen. Auf YouTube ist das drinnen. Ist ziemlich lustig, weil Peter Tosh ist ziemlich, wie soll man sagen, schau den Mick Jagger ganz komisch an im Video, weil es ein Live-Video ist. Und der Mick Jagger ist ziemlich nur beim Peter Tosh dabei. Und der Peter Tosh fühlt sich, glaube ich, ein bisschen unwohl dabei. Kurze Nebeninformation. Und jetzt geht's weiter mit The Wailers, also mit Peter Tosh drinnen und Bob Marley in der Band Die Anfangszeiten von Reggae. So, da liebes Enstal, mit The Wailers, mit Simmer Down, Radio Frequenz, Martini Time.

So, liebes Instal, I'm back, Martini Time. So, das war jetzt Manu Chao mit Clandestino. Und vorher haben wir noch Sister Nancy gehört mit Bam Bam. Und wie man hört, Manu Chao ist ja natürlich Spanisch, also singt auf Spanisch und natürlich Lateinamerika und Jamaika ist ja auch nicht so weit entfernt und Reggae und die ganze jamaikanische Musikrichtung ist natürlich auch beeinflusst vom lateinamerikanischen Musikrichtungen. Und ich glaube, das passt recht gut. Naja. Aber jetzt weg von wieder vom Lateinamerikanischen, jetzt da mal einen Barrington Levy rein mit Black Roses. Liebes Einstall, Radio Frequenz, Martini Time.

Dance. Ich will schon tanzen zum Reggae. Hin und her schaukeln, weil sonst kann man nicht. Ah ja, ein bisschen Spaß muss sein. Naja, das war jetzt der Eddie Grant mit I Don't Wanna Dance. Das ist jetzt schon wieder aus den 80er Jahren. In die 80er Jahren hat sich dann in Reggae eine Bewegung instand gesetzt. Das hat nachher nicht mehr Reggae geheißen, sondern das ist nachher schon ein bisschen moderner geworden und das nennt sich dann Raga. Und Raga, ich komme von Raga Muffin, keine Ahnung, was das heißen soll. Das muss ich mal googeln, aber ja, machen wir anders mal. was ich sagen will, Raga, das nächste Lied ist nämlich ein Raga-Lied. Und das ist nämlich von Wayne Smith. Das ist aus England. Ich glaube, das ist auch von damaligen Zeit von Disco und da hat sie noch schon die ersten Hip-Hop gegeben, ist es noch natürlich beeinflusst worden und Raga ist noch immer moderner geworden und natürlich hat Hip-Hop die Reggae-Szene dann auch ziemlich beeinflusst. Aber jetzt hören wir meinen Wayne Smith, der ist aus England, mit Under Miss Lengthen. Also ihr dürft Jamaikaner sein, der was nach England ausgewandert ist. Auf jeden Fall, der hat auch eine von den ersten Raga-Liedeln gemacht. Und das hören wir sie jetzt auch, liebes Install. Radio Frequenz. Danke fürs Zuhören und jetzt hören wir uns zusammen auch.

0: Andamis Lengteng. Jetzt müsste ich nur mal wissen, was das heißt, aber keine Ahnung, was ein Slangteng ist. Ha, das kann alles sein. Das kann ein Gummiringel sein oder ein Riesenheisel. Keine Ahnung. Ja, das war jetzt Wayne Smith. Und wie man hört, bei Raga ist jetzt viel mehr elektronische Musik dabei. Man hat elektronische Beats. Die Bassline ist ziemlich massiv. Also ist schon ziemlich ein Unterschied. Also der Unterschied, wenn ich jetzt wer fragt, was ist der Unterschied zwischen Reggae und Raga, dann könnt ihr sagen, Reggae ist mit normalen Instrumenten und Raga ist alles elektronischer Schmarrn. Und jetzt da tun wir einmal noch ein Raga-Lied rein. Das ist von Solo Banton. Ist auch ein Engländer. Raga ist ziemlich in England, ziemlich verbreitet. Und ja, jetzt geht's weiter mit Solo Banton, mit No!
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oder gerappt. Und es passt auch gut zum Hip-Hop. Und es gibt dann noch eine weitere Versionen von Raga. Es gibt dann noch eine Erweiterung, das nennt man auch ein Raga-Tech. Das ist nachher mit Tech-Beats, das ist dann viel schneller. Und da haben die Raga Twins und Beat and Bass eine super Scheibe jetzt rausgebracht. Voriges Jahr. Wenn man dazu sagen kann, Beat and Bass sind, glaube ich, beide zwischen 65 und 70. Und die Raga Twins sind auch sicher schon in die 60er. Ist ein richtig lässiges Lied. Und das hören wir uns jetzt mit an. Das ist einmal Call Me Back von Beat and Bass Raga Twins. Nicht schrecken, es ist jetzt ein bisschen mehr Raga Tech. Liebe Sennstal, Radio Frequenz.

Das ist gerade Martin Yondo mit Rise Up. Der redet da ganz schön schnell. Und jetzt da geht's weiter mit Hard Card Boy von Perfect. Liebe Sendstar, Radio Frequenz, Martini Time. 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

Und jetzt kommt mir gerade vor, ich hab mir eigentlich noch fast keine Frauen gespielt heute, die was auch Reggae machen. Und dann haben wir gedacht, dann spielen wir gleich die Queen Ifrika. Kommt aus Jamaika? Richtig, lässiger Scheibel mit Genocide. Liebes Instal, so geht's weiter. Queen Ifrika.

Genocide von Queen Ifrika. Sehr kritisches Lied, muss man sagen, natürlich. Und jetzt gehen wir weiter mit der nächsten Reggae-Dame. Volle Frauenpower jetzt auf einmal. Mit Coffee heißt das, heißt die Interpretin. Und das Lied heißt Toast. Liebe Sennstahl. High Frequency.

Toast von Coffee. So, und jetzt da. Jetzt ist die Stunde bald um schon wieder. Jetzt muss ich mich entscheiden. Was spielen wir jetzt noch, liebes Enstal? Ah, ich spiele jetzt noch eine von meinen Lieblingsliedeln. So schaut's aus. Mit Musical Youth, ist von den 1980er Jahren. Mit Pastitucci. Und genauso ist richtig gemacht, die Liedeln. Von einer kleinen Jugendband. Oder, ey, wenn der Bub was singt, ist eigentlich nur ein Bub. Naja, jetzt geht's weiter. Aus Jamaika, Musical Youth, 1980, Pastitucci.

0: 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Liebes Henstal, eine traurige Nachricht muss ich jetzt verkünden. Martini Time ist jetzt bald aus. In 2 Minuten ist vorbei. Naja, danke fürs Zuhören. Vielen Dank, dass ihr Mai-Sendung angehört habt. Mai-Sendung. Die Mai-Sendung habt ihr mir angehört. Und jetzt da spielen wir noch ein Lied vom Wycliffe Jean mit Knocking on Heaven's Door. Mit dem verabschiede ich mich. Danke fürs Zuhören. Wir hören uns im Juni. Liebes Henstal, Radio Frequenz, Martini Time is over and out.
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